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Gerade für Bürger wie der Strom sei ja wichtig. 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

Von der in unserem jährlichen Frühstück. In 2. 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Der Herr vertragt sein Versprechen nicht so lang, so aus ein Gemeine. Er hat bloß Geduld mit Kind, wills er will, dass alle Mann sich abmerken soll und dass keiner verloren geht. Der Stalt vom Fuder. Wenn du Jesus aus den Radar angenommen hast, dann verspricht er dir, dass du vom Nien geboren wirst. Wer nicht nie geboren wird, kann auch nicht in Gott seine neue Welt kommen. Du lest in Johannes Kapitel 3, Vers 3. Bedeutet, dass der Mensch, der du betan gewahrst bist, für immer verschwindet? Der Mensch, der du wirst, euer du Christwärts. Heute dort diese plötzlich, wenn du dein Leben Jesus übergibst, alle Versuchungen waren Stunde wasch in Zukunft. Um diese Frage zu beantworten, vergleicht mal der geistliche Geburt mit der Geburt von einem Baby. Kann ein Niegeborenes all rennen? Kann er Salz essen? Kann er singen oder lesen oder reden? Kann gar nicht. Aber das Wort eines Deus, das braucht Zeit, um zu wachsen. Und nun mal schäme der Ältere sich dann im Krankenhaus zu weins, wenn's er kennt. Schämt der Mutter sich, wenn's dort Baby nicht schreiben kann, wenn's dort nicht gehen kann. Und wenn's dort noch kein, wenn's dort noch nicht redet. Der schäme sich nicht. Der Ältere schäme sich nicht, nee, der sind stolz. So weit, dass er Baby mit der Zeit wachsen wird und sich entwickeln wird. So verhält sich Gott auch uns gegen Eva in Bezug auf unserem Leben mit Jesus. Bist du manchmal enttäuscht von dir selbst? Hast du das Gefühl, dass dein Glaube all viel besser wachsen soll? Und dort all viel besser soll und dein Charakter zu sein sein, dort du und Jesus läufst. Und soll deine Leben für Gott nicht gerade sein? Ich glaube, wir sollen nicht so hart sein mit uns. Uns himmlischer Vater rechnet mit keine plötzliche Veränderung in unserem Glaubensleben. Babys brauchen Zeit, um sich zu entwickeln und zu wachsen. Und wie Christen auch. 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

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Wir setzen heute fort mit dem Hörbuch Sabine sucht ihren Weg. Sabine, ein Mädchen aus christlichem Elternhause, ist in die Abhängigkeit des Giftes geraten. Gibt es für sie noch Hilfe? Diese Erzählung beruht auf wahren Begebenheiten.

Ich fasste sie so fest am Arm, dass sie sich erschrocken umwandte. Ihre Augen weiteten sich, ihr blasses Gesicht flammte auf, als sie mich erkannte. Sie versuchte sogar, sich mir zu entwinden, doch ich hielt eisern ihren Arm umklammert. »Sabine«, stieß ich atemlos hervor, »du bist schon wieder hier?« »Ja«, antwortete sie und schaute mich wie ein trotziges, ein verzagtes Kind an, das Angst vor Strafe hat. Ich konnte es dort nicht länger aushalten. Da bin ich wieder heimgefahren, sogar mit dem Zug und nach Hause. Darüber können Sie wohl nicht schelten. »Ich habe gar kein Recht, dich auszuschelten«, antwortete ich und ließ ihn nicht los. »Aber dieses dauernde Nicht-Aushalten-Können, das ist wirklich fast nicht mehr auszuhalten. Das ist geradezu krankhaft bei dir.« »Sehen Sie«, trumpfte sie auf, »ich bin eben krankhaft. Ich ende noch in der Gummizelle oder im Wasser.« »Das ist auch die alte Leier. Damit höre endlich auf«, sagte ich ärgerlich. Doch als ich dann in ihr verzerrtes, blasses Gesicht sah, schämte ich mich, dass ich sie so rau behandelt hatte. »Komm mit mir in mein Haus«, lud ich sie sanft ein. »Dann erzählst du mir in Ruhe, warum du es dort nicht aushalten konntest. Es war wirklich vernünftig von dir, diesmal mit der Bahn zu fahren und zu den Eltern zurückzukehren, anstatt irgendwo durch die Welt zu gammeln.« »Gammeln«, rief Sabine entrüstet. »Nein, so weit bin ich doch noch nicht. Und so weit sind die in dem Releasen auch noch nicht. Es war wohl gut, dass ich bei denen sah, wie weit herunter man kommen kann.« »Dann war es doch zu deinem Besten, dass du dorthin fuhrst«, meinte ich und fasste sie nun nicht mehr derb, als wenn ich sie verhaften wollte, sondern kameradschaftlich, mütterlich am Arm. »Komm«, wiederholte ich, »erzähle mir bei mir zu Hause, wie es dir dort erging.« Sabine folgte fügsam, ließ sich sogar recht bequem in einem Sessel nieder und sprudelte heraus. »Also schon bei der Hinreise bekam ich geradezu einen Schock. Wir haben ja von hier aus schlechte Bahnverbindungen und ich hatte, als ich aus unserem Zügle ausgestiegen war, über 2 Stunden Aufenthalt. Was sollte ich damit anfangen? Ich gab meinen Koffer zur Aufbewahrung auf und bummelte etwas durch die Stadt. Da sah ich, wie sich um einen großen schwarzen Bus mit einer knallroten Aufschrift viele Menschen drängten. Ich ging auch näher hinzu, konnte die Worte entziffern. »Let it rock for releases. Release.« Das interessierte mich natürlich sehr. Ich zwängte mich durch die Menge von Neugierigen noch näher heran. Ein junges Mädchen verteilte Prospekte. Als sie zu mir kam, bat ich um nähere Auskunft, was dies zu bedeuten hätte. Sie merkte mir wohl an, dass ich nicht nur aus Neugier fragte und antwortete sehr freundlich, »Release ist eine Vereinigung ehemaliger Rauschgiftsüchtiger. Wir wollen auf unsere Selbsthilfeorganisation aufmerksam machen und fahren etwa 5 Wochen durch die Bundesrepublik. Die Mittel dafür, etwa 140.000 D-Mark, brachte uns die Langspielplatte. Let it rock for Release, die eine Hamburger Firma herausbrachte. Wir verteilten Prospekte, diskutierten mit den Leuten, die sich um uns scharen. Wir erregten ja überall Aufsehen, finden verständnisvolle Freunde. Aber in jener Stadt erleben wir entsetzliche Szenen. Nicht allen kann der Release-Club helfen. Da kam gestern eine ehemalige Arzthelferin zu uns. Sie berichtete zögernd, sie sei tablettensüchtig, schlug täglich 50 und mehr. Ob sie durch eine Entziehungskur frei wird? Wir hoffen es. Ich wurde durch einen Schock frei. Einer meiner Freunde starb vor meinen Augen. Ein anderer hat sich die Pulsadern aufgeschnitten. Da... Sie wollte noch weitersprechen, doch da ertönte dicht neben uns ein solch schriller Schrei, dass ich erschreckt zusammenfuhr. Ein Mädchen mit wirren langen Haaren hatte sich durch die Menschenmenge gedrängt, war bis zum Bus gelangt, warf sich dort auf die Knie und schrie verzweifelt wie eine Wahnsinnige, »Nehmt mich mit, helft mir doch, ich kann nicht mehr, alleine schaffe ich es nicht, ich komme vom Rauschgift nicht mehr los.« Sie schrie und schrie, wimmerte schließlich nur noch. Ich war so entsetzt. Ich fürchtete, ohnmächtig zu werden. Ich weiß nicht, wer sich meiner annahm, mich abseits führte. Erst im Wartesaal kam ich wieder richtig zu mir. Noch nicht einmal danken konnte ich denen, die mich bis hierhin gebracht, sogar meinen kleinen Koffer für mich abgeholt hatten. Ich hatte ganz verwirrt meinen Schein dafür irgendjemanden abgegeben. Ich war noch recht wackelig auf den Füßen, als ich zum Zug schritt. Aber nun war mein Entschluss erst recht fest. Ich musste zum Release-Club. Und nach langer Fahrt, nochmaligem Umsteigen, kam ich auf dem Kleinbahnhof an.
Das Haus liegt abseits von einem recht ansehnlichen Dorf und diese ehemalige Schule ist auch ansehnlich. Sie wissen ja, viele schöne, noch ziemlich neue Schulgebäude stehen jetzt leer, werden zum Verkauf angeboten oder sind schon verkauft, weil die Kinder in Bussen zur Mittelpunktschule oder Gesamtschule gefahren werden. So ein Haus war das. Gar nicht übel. Landschaftlich war die Gegend reizlos, eine weite Ebene. Ein junger Mann, natürlich mit langem Haar, holte mich an der Kleinbahn ab. Er war nicht ungepflegt und gefiel mir ganz gut. Er war so etwas wie der Leiter dieses Clubs, sofern sich die Teilnehmer leiten ließen. Zuerst ging er mit mir um das ziemlich große Gebäude herum, erzählte mir, wie sie alle freiwillig hier wären und alle loskommen wollten vom Giftzeug und ein neues Leben anfangen. Vor dem Haus war ein großer Platz, der ehemalige Schulhof, und dahinter war nur ein schmaler Gang, und der war von Stacheldraht begrenzt. Nicht, um die Bewohner des Baus gefangen zu halten, nein, dahinter war eine Kuhweide mit viel Vieh. Und da erschrak ich zum ersten Mal ganz fürchterlich. Mein Begleiter, der mir doch so normal vorgekommen war, brüllte auf einmal »Mu«. Und wie, das dröhnte mir in den Ohren, und während er mir weiter allerlei erklärte, brüllte er immer wieder dieses dumpfe, grässliche Mu. Das war nicht bloß so ein Späßchen, das war irgendwie anders, zum Grausen. Er bemerkte wohl, dass ich ihn entsetzt ansah. Er lachte und sagte, bei uns darf jeder schreien und Lärm machen, wie er will. Das löst und hilft zur Genesung. Oft brüllen und schreien wir alle zusammen und manche werden so wild dabei, dass sie sich auf den Boden wälzen. Damit reagieren sie sich ab. Na, das habe ich dann miterlebt und all die Musik, die sie machten. Manches gefiel mir ja. Es war eben moderne Musik. Sie ließen auch manchmal die Platte mit dem Anti-Hasch-Song laufen. Ein Mädel soll sie sogar der Frau Gesundheitsministerin Strobel vorgesungen und mit der Gitarre begleitet haben. Sie heißt »Am Tag, da Conny Kramer starb«. Ich sah ja ein, dass sich die in dem Hause große Mühe gaben, loszukommen. Aber ich merkte auch, dass manche doch heimlich noch Hasch rauchten und spritzten und manche wieder fortgingen und nicht geheilt waren. Ich war froh, dass ich noch nicht so weit gekommen war wie diese Schreier und Herumtobenden. Aber ich war unglücklich, denn ich erkannte auch, dass man trotz aller Mühe, die man sich gibt, nicht mehr frei wird. Ich auch nicht. Und eines der Mädchen erzählte mir, sie wäre schon einmal ganz geheilt gewesen nach einer Entziehungskur, für die ihre Eltern viel Geld ausgegeben hatten, und dann wäre es doch wieder über sie gekommen. Bei Trinkern, die dem Alkohol verfallen sind, soll es ja oft ähnlich sein. Ich sagte langsam, mit unserer Macht ist nichts getan. Wir sind gar bald verloren. Es streitet für uns der rechte Mann, den Gott hat selbst erkoren. Fragst du, wer der ist? Er heißt Jesus Christ. Ja, ich weiß, dass ich aus eigener Kraft nicht loskomme, auch nicht, wenn ich alleine bete. So stark ist mein Glaube gar nicht. Und wenn Sie oder gar meine Eltern mit mir beten, die wissen ja noch nichts von meiner Not und nehmen bloß an, es ginge mir körperlich schlecht. Ich wusste zuerst auch keinen Rat. Dann aber, urplötzlich, fiel mir etwas ein. Es gibt in schöner landschaftlicher Umgebung in einem gepflegten Park ein großes Haus. Eigentlich sind es mehrere Häuser, erzählte ich. Dort ist schon vielen seelisch Kranken oder Erschöpften geholfen worden, sodass sie fröhlich heimkehren konnten. Ich will dir anvertrauen, dass auch ich einmal dort war. Nein, keine Angst. Es ist nicht so etwa wie ein Irrenhaus. Im Gegenteil, es herrscht ein fröhlicher Geist darin. In der Empfangshalle steht groß angeschrieben der Spruch, »Heile du mich, Herr, so werde ich heil. Hilf du mir, so ist mir geholfen.« »Nein, nun widersprich nicht gleich. Du brauchst nicht als Kranke dort angemeldet zu werden. Das würde auch viel kosten, wenn sich die Krankenkasse nicht bereit erklärte, dafür zu bezahlen. Und du willst doch nicht verraten, was dir eigentlich fehlt. Ich werde morgen mit deinen Eltern sprechen.« »Nein«, rief Sabine wieder aufgeregt. »Ich werde nichts verraten«, beschwichtigte ich sie. Ich werde Ihnen vorschlagen, dir zu erlauben, für ein Jahr dorthin als Haustochter zu gehen. Sie nehmen dich bestimmt. An Personal ist immer Mangel. Und in dem Hause dieser jungen Mädchen, da wird immer so fröhlich gesungen. Es sind so nette Mädchen da. Warum soll ich denn ausgerechnet dorthin? Fragte Sabine verzweifelnd. Weil da nicht eine, zwei beten, sondern eine Gebetsmacht um dich steht. Meine Freundin nannte dieses Haus eine Hütte Gottes bei den Menschen.
Und wenn es einmal wieder über dich herkommt, dieses Verlangen, diese Sucht, dann vertraue dich ruhig einer der Schwestern an. Am besten der Oberschwester, die ich besonders liebe. Das wäre doch gelacht, wenn Satan gegen so viel Beter, gegen den Herrn Jesus Christus ankäme. Ich ging zu meinem Schreibtisch, holte einen Briefumschlag heraus und schrieb die Adresse. »So«, sagte ich, »wenn du durchaus nicht willst, dass ich mit deinen Eltern spreche, so zeige ihnen wenigstens diese Anschrift, erzähle ihnen, dass ich fest überzeugt wäre, dass du dort wieder rote Backen bekämst. Gegen solch ein bekanntes christliches Haus wird auch dein Vater nichts einzuwenden haben. Ich hoffe sehr, dass du mir diesen Umschlag nicht unbenutzt zurückbringst.« Nach diesem Abend hörte ich lange nichts mehr von Sabine. Ich erfuhr, dass sie nicht mehr bei ihren Eltern wäre und zur Erholung in einem Heim weilte. Ob sie meinem Rat gefolgt war? Schließlich gelang es mir, auf unauffällige Weise ihre Anschrift zu erfahren. Wie atmete ich auf? Sie war als Haustochter in dem von mir empfohlenen Haus. Eines Abends rief ich die Oberschwester an. Ich hatte Glück, die Vielbeschäftigte zu erreichen. »Oh, die Kleine ist sehr eifrig und fleißig«, antwortete mir die ruhige Stimme. »Sie hatte auch ihre Nöte. Das wissen Sie wohl auch. Jesus bleibt Sieger.« Einige Tage darauf erhielt ich, wohl auf Anregung der lieben Schwester, von Sabine einen Brief. Es war zwar nur eine Karte mit schön geklebten Wiesenblumen, und es genügte mir völlig, dass darauf gemalt war, »Jesus macht frei«. Nun konnte ich also über Sabine beruhigt sein. Gewiss ist man, sobald man Jesus in sein Herz aufgenommen hat, nicht frei von allen Anfechtungen und Versuchungen. Das weiß ich von mir selber und das wird immer wieder in der Heiligen Schrift bestätigt. Paulus schreibt von seinem eigenen Leben, nicht, dass ich es schon ergriffen habe oder schon vollkommen sei, ich jage ihm aber nach, ob ich es wohl ergreifen möchte, nachdem ich von Christus Jesus ergriffen bin. Nun, bei Sabines lebhaftem Temperament, bei ihrer impulsiven Art, die sie schon zweimal, vielleicht ohne mein Wissen auch öfters, dazu gebracht hatte, von zu Hause auszureißen, würde sie gewiss noch häufig mancherlei Anfechtungen zu widerstehen haben. Ich brauchte mir wirklich keine Sorgen um sie zu machen, selbst wenn sie mir auch lange nicht geschrieben hatte. So war sie eben, anhänglich, offen, ohne ihr Tun zu beschönigen, zu entschuldigen in ihrem lebhaften Erzählen, wenn sie bei mir saß, eifrig in ihren Versprechungen, mir bald und ausführlich zu schreiben, und dann kam doch nur dann und wann eine Karte mit einem ganz kurzen Gruß und dem erneuten »Ich schreibe bald einen langen Brief«. Und dabei blieb es, und schließlich erfuhr ich Jahr und Tag nichts mehr von ihr, und ihre Eltern wussten mir, wenn ich ihnen begegnete und mich nach ihr erkundigte, erst recht nichts über ihr Ergehen zu berichten. Sie waren es gewöhnt, wie mir ihr Vater mürrisch gesagt hatte, dass ihre Tochter kein herzliches Verhältnis zu ihnen hatte, wie sie es als gehorsames Kind haben sollte und es nicht der Mühe wert hielt, mit denen, die sie in Zucht und Strenge aufgezogen hatte, in Verbindung zu bleiben. Ich wusste, dass diese strenge, allzu strenge Art der Erziehung in Sabines Elternhaus sie abgeschreckt und beinahe dem Christenglauben abtrünnig gemacht hätte. Aber ich wusste, dass sie nun bei fröhlichen und doch ernsten Christen gut aufgehoben war, dass diese Schwestern ihre seelisch Kranken in dieser Anstalt wahrhaft auch seelisch pflegten und dass sie wahrhafte Beterinnen waren, die Sabine in ihre Gebete einschlossen und sie trotz aller Gefahren durch diese Gebetsmacht bewahrten und ihr beistanden, dass sie fest im Glauben am Widersacher, der auch sie stets wieder zu verschlingen drohen würde, widerstehen könnte. Ja, auch das Herz der Kleinen, früher wie ein Blatt im Wind schwankenden Sabine, würde fest werden. Dessen war ich gewiss. Und doch war es seltsam und mir unerklärlich, dass ich an jenem Tage so sehr an sie denken musste. Es war Abend geworden. Der letzte Sonnenglanz war verglommen. Dagegen hatten sich dunkle Wolken zusammengeballt, Wetterleuchten waren aufgezuckt und danach hatte sich ein rechter Gewittersturm aufgemacht. Gewitter im Mai. Er tobte ums Haus, brauste und sauste in den nahen Wald. Gewiss würde bei diesem Wetter und zu dieser Zeit kein Besucher mehr in meinem etwas abgelegenen Haus zu erwarten sein. Ich saß am Schreibtisch und freute mich ein wenig, so ungestört zu bleiben. Da schellte es. Ich ging in die Diele, drückte auf den Knopf und öffnete dann die Tür zum Flur, um den späten Gast zu empfangen und zu begrüßen. Ich erkannte diese schlanke, zierliche Gestalt, die rasch die drei Stufen hinaufkam, zuerst gar nicht. Erst im vollen Licht meines Wohnzimmers rief ich erstaunt,
du bist es, Sabine. Sie lächelte und antwortete, ich merkte schon, dass sie mich nicht erkannten, als sie mir so förmlich guten Abend sagten und beinahe abweisend fragten, wollen Sie hier in der Diele bitte dort rechts ablegen oder haben Sie keine Zeit dazu? Habe ich mich so verändert? Oh ja, bestätigte ich. Und ob du dich verändert hast? Ich musterte sie von oben bis unten und sie hielt dieser Begutachtung recht wohlgefällig stand. Sie wusste anscheinend gut, dass sie sich zu ihrem Vorteil gemausert hatte. Ich nickte ihr beifällig zu und lobte. Du siehst sehr gut aus, nicht nur was deine Kleidung betrifft. Darauf hast du ja immer Wert gelegt. Du hast dich auch sonst herausgemacht, dass es eine Freude ist, dich anzusehen. Geradezu hübsch bist du geworden, mit den volleren Wangen, die so schön gebräunt sind. Du gefällst mir und es gefällt mir auch, dass du deinen Urlaub bei deinen Eltern verlebst. Sie war bei meinen Worten errötet. Ich nahm an, dass es vor Freude und Genugtuung war. Doch jetzt strahlten ihre großen braunen Augen mich nicht mehr so an. Nein, sie hatten wieder den unruhigen Blick, den ich an ihr gewohnt gewesen war. Stimmte wieder etwas mit ihr nicht? War sie aufs Neue dem Rauschgift verfallen, nachdem sie mir doch vor mehr als einem Jahr selber geschrieben hatte, Jesus macht frei? Nein, danach sah sie nicht aus. Sie war kräftiger geworden, machte einen frischen Eindruck. So sah keine aus, die dieses schauerliche Gift in sich wirken ließ. Was war sie damals für eine Elendsgestalt gewesen? Wie so ganz anders saß sie jetzt vor mir. Und doch, etwas war nicht in Ordnung. Ob sie deshalb zu mir gekommen war? Besaß ich noch ihr Vertrauen und wollte sie sich bei mir aussprechen? Das hätte sie gewiss bei den Schwestern, vor allem bei der gütigen Oberin, der ich sie anvertraut hatte, besser gekonnt. Doch nein, sie kam aus einem anderen Grund. Sie zog aus ihrer braunen Umhängetasche ein Päckchen. Wollte sie mir wieder wie früher so oft ein Geschenk überreichen? Ich war manchmal fast entsetzt gewesen, wenn sie mir kostspielige Schallplatten oder Kunstblätter mitbrachte und all mein Sträuben, meine Verbote sie nicht davon abhalten konnten. Sie hatte dafür immer nur ein »Ich schenke doch so gerne« gehabt und ich hatte es nur damit versucht gut zu machen, dass ich ihr von meinen Büchern eines schenkte, in das ich dann auf ihr Drängen auch noch eine Widmung hineinschreiben musste. Diesmal hatte sie einen ähnlichen Wunsch. Ich sollte wieder in eines der von mir verfassten Bücher meinen Namen, nein, eine Widmung setzen, aber sie brachte mir nichts als Geschenk, wollte auch von mir keines, sondern hatte alle Geschichten der fröhlichen Familie selbst gekauft und legte es mir nun vor. Ich hätte es schon eher gebracht, aber gerade hier an ihrem Wohnort kann man nichts, was sie geschrieben haben, in der Buchhandlung finden. Es musste erst bestellt werden, berichtete sie dabei, und dann schlug sie auf und bat, nicht wahr, Sie schreiben jetzt hier auf die Titelseite der lieben Frau von Großenau mit den allerherzlichsten Wünschen und dazu ihren Namen, dann sende ich es morgen früh sogleich mit der Eilpost und eingeschrieben ab. Ich schüttelte den Kopf. Das ist wieder so echt die alte Sabine, die gerne schenkt, aber auch verschwendet, tadelte ich. Warum denn mit Eilpost und eingeschrieben? Und diese Widmung kann ich überhaupt nicht hineinsetzen. Ich schenke dieser Dame doch nicht dies Buch. Ich kenne sie ja gar nicht. Das musst du schon selber schreiben. Ich will dann gerne unten links in die Ecke meinen Namen hinzufügen und, wenn du es gerne hast, auch noch gute Wünsche hinzufügen. Sie schaute mich geradezu flehend an. Ach, tun Sie es doch, drängte sie. Doch ich blieb fest bei meiner Meinung und verstand nicht, warum dies aufgeweckte junge Mädchen meinen Einwand gar nicht begreifen konnte. Da musste doch etwas anderes dahinter stecken. Sollte ich denn gar als Absender gelten? War es so eine vornehme Dame, dass Sabine sich gar nicht traute, ihr ein Geschenk zu machen? Aus dem schwärmerischen Backfischalter war sie eigentlich heraus. Aber heutzutage gibt es ja noch in fortgeschrittenen Jahren sogenannte Fans, die ihre Idole, die ihnen irgendwelche Lieder, Hits nennt man sie wohl, darbieten, derart verehren. So etwas versteht man als alte Frau wie ich wohl nicht. Doch ich hatte noch nie diesen Namen von Großenau gelesen oder gehört, weder als Sängerin noch als irgendwelche andere Künstlerin war sie irgendwo erwähnt worden. Nun, ich las wahrscheinlich auch nicht genügend von den neuesten Sternen oder Sternchen, die auf der Bühne mehr oder weniger strahlten. Das alles ging mir so durch den Kopf, während ich unten in das Buch meinen Namen und gute Wünsche schrieb.
Sabine sah mir zu und jubelte dann: So, nun haben sie es doch getan. Und jetzt kommst du dran, hier oben hin, ordnete ich an. Ach, das hat noch Zeit, wehrte sie ab und verpackte das Buch sorgfältig und verstaute es in ihrer Tasche. Indessen war mir eingefallen, in der Anstalt, wo Sabine wirkt, hat sie gar keine Gelegenheit, Schlagersängerin oder Schauspielerin kennenzulernen. Als Schriftstellerin müsste ich diese von Großenau doch einmal irgendwo angetroffen haben, das heißt eines ihrer Werke. Ob sie an einem der Unterhaltungsabende, die regelmäßig in der großen Halle der mir bekannten Anstalt stattfinden, religiöse Lieder vorgetragen hat? Nun, das würde ich nun erfahren. »Wer ist denn diese Dame, die du so verehrst?«, fragte ich. »Ist sie Sängerin, Schriftstellerin? Wie und wo hast du sie kennengelernt? Ist sie mit eurer Oberin verwandt oder bekannt?« Sabine zupfte an ihrem Rocksaum herum, sah mich nicht an. »Sie ist sehr, sehr lieb«, murmelte sie. »Ich habe ihr immer das Essen auf ihr Zimmer gebracht und sie manchmal draußen spazieren geführt, auch ihr Bett gemacht und für sie aufgeräumt und Besorgungen gemacht und alles so.« Das kam recht durcheinander und merkwürdig verlegen heraus. »Also ist sie eine Kranke in eurer Anstalt?«, stellte ich fest. »Ja«, gab sie zu und nickte immer noch mit gesenktem Kopf. »Aber ich bin nicht mehr dort bei Schwester Frieda, schon seit dem Frühjahr nicht mehr.« »Was?«, rief ich entsetzt. »Bist du denn wieder, wie es anscheinend bei dir Gewohnheit ist, ausgerissen? Davon hast du mir nichts geschrieben und Schwester Frieda tat es wohl zu leid, es mir mitzuteilen und sie hatte wohl auch keine Zeit dazu, dachte, ich wüsste es sowieso. Ach Sabine, war denn alles umsonst? Willst du denn wieder in den Sumpf zurück? Zurück zu Hasch und Heroin oder wie das Giftzeug heißt, das der Satan selber wohl erfunden hat? Hast du mir nicht mitgeteilt, dass dich Jesus freigemacht hat und jetzt hast du dich wieder von deinem Befreier und Erlöser abgewandt?« Ich war sehr aufgeregt, aber auch Sabine war aufgeregt aufgesprungen. »Das ist nicht wahr«, schrie sie mich geradezu an, wie es in ihrem ungestümen Temperament entsprach. »Das ist nicht wahr?«, fragte ich nicht minder laut zurück. Es war gut, dass mein Zimmer zum Wald hin liegt, sonst hätten Vorübergehende wohl annehmen können, dass ein heftiger Streit in meiner Wohnung tobte. »Ich habe mich nicht vom Herrn Jesus abgewandt«, schluchzte Sabine. »Ich will ihm nachfolgen. Es ist zwar nicht immer so leicht. Ich dachte, wenn man ihm einmal sein Herz gegeben hat, sich selber übergeben, wäre alles gut. Aber das ist es gar nicht. Dann merkt man erst, wie schlecht man ist, täglich etwas Böses tut oder denkt und manchmal verzweifle ich darüber. Aber Schwester Frieda hat mich immer wieder getröstet und darauf hingewiesen, dass der Herr Jesus selber gesagt hat, dass uns niemand aus seiner Hand reißen kann und dass der Weg so ist, wie wir in dem Lied singen. Steil und dornig ist der Pfad, aber dass er uns immer wieder aus den Dornen herausreißt und uns aufhilft, wenn wir über die Steine stolpern und fallen. Damit hat Schwester Frieda recht, sagte ich jetzt sehr sanft und strich Sabine über den Kopf. Nun weine nicht mehr. Wir haben uns missverstanden. Ich wollte dir nicht wehtun. Ich war nur so enttäuscht, so entsetzt, dass du nicht mehr unter Schwester Friedas Obhut bist. Wie ist das denn gekommen? Sie wischte sich über die Augen, schluckte noch einmal und erklärte dann mit einer recht zaghaften Stimme: »Sie sind nicht schuld, sondern ich. Ich hätte es Ihnen von vornherein berichten sollen. Oder besser, ich hätte Ihnen eine Karte von meinem neuen Wohnort schreiben sollen. Es ging alles in Ordnung und mit Schwester Friedas Einwilligung und Zustimmung zu. Sie selber hatte es vorgeschlagen und gemeint, die Höhenluft würde mir ganz gut tun. Und da ich das ganze Jahr so fleißig und brav unter ihrer Leitung gearbeitet hatte, sollte ich nun nicht mehr bloß Haustochter sein, sondern meine Bürokenntnisse zugleich verwerten können und dadurch auch etwas mehr verdienen. Es würde mir auch eine Freude sein, wenn ich als junges Ding noch etwas anderes Schönes von Gottes Schöpferwelt kennenlernen dürfte. Und dort würden meine hauswirtschaftlichen sowie meine Bürokenntnisse wirklich gebraucht. Es wäre ja solch ein Mangel an richtigem Personal. Nun weiß ich aber immer noch nicht, wohin du geraten bist, fiel ich ein. Sie atmete schwer. Augenblicklich bin ich hierher in mein Elternhaus geraten, sagte sie bitter. Und vorher? Woher kommst du? Forschte ich weiter. Sabine setzte sich in ihrem Sessel zurecht. Jetzt will ich mich zusammennehmen und ordentlich der Reihe nach erzählen, versprach sie.
In der großen Anstalt mit all ihren Häusern gibt es auch Patienten, die eigentlich nur erholungsbedürftig sind und mehr spazieren gehen könnten als nur in dem, wenn auch recht großen Park. Nun war in den Alpen ein Erholungsheim zu verkaufen und das hat der Verband der Schwestern für solche Gäste übernommen und einer der Ärzte leitet es. Es ist allerdings ein teurerer Aufenthalt als in der Anstalt und nicht für Kassenpatienten, aber es herrscht derselbe christliche Geist darin oder soll wenigstens darin herrschen. Soll? Staunte ich. Tut er das denn nicht? Oh doch, gab sie gedehnt zu. Wir hatten unsere Morgen- und Abendandachten und Bibelstunden. Der Pfarrer aus dem Ort drunten im Tal kam auch oft herauf, ja. Aber wenn wir auch nahe dem Himmel auf der Berghöhe wohnten, Engel sind wir auch droben nicht. Engel werden wir nie, berichtigte ich. Denn Engel sind dienstbare Geister, ausgesandt zum Dienst und derer Willen, die ererben sollen die Seligkeit. Ich hoffe, nein, ich bin gewiss, dass solche Engel, die sich auch deiner und all der anderen dort oben auf dem Berg angenommen haben. Doch fast kommt es mir vor, dass es dort auch recht gemenschelt hat und irgendetwas dir dort nicht gefiel. Sehr gut hat es mir dort gefallen, widersprach Sabine eifrig. Ach, wenn ich da morgens aufstand und die Sonne strahlte, schon die weißen Schneegipfel an und drunten das Tal lag noch im Nebel, das war wunderschön. Und wenn ich nach dem Frühstück dann durch das Wiesenland hinablief, um die Post wegzubringen und Post zu holen, da hätte ich oft vor lauter Lebensfreude laut singen mögen. Ach, wie wunderschön ist Gottes Welt. Und manchmal habe ich auch ganz von Herzen gesungen. Schön sind die Felder, schöner sind die Wälder in der schönen Frühlingszeit. Jesus ist schöner, Jesus ist reiner, der unser traurig Herz erfreut. Urplötzlich verdüsterte sich Sabines Gesicht. War es nicht bei diesen Worten unser traurig Herz gekommen? Und dann bist du doch traurig dort oben geworden? Fragte ich vorsichtig und leise. Sie nickte heftig, einmal, zweimal. Nicht bloß traurig, stieß sie hervor. Nein, zornig, wütend und ganz böse. Der Satan hat mich richtig gepackt und ich bin jetzt noch nicht ganz fertig damit. Ich bereue ja, dass ich so hässlich wurde, inwendig hässlich, wissen Sie? Aber ich komme einfach nicht von dem los, was ich erlebt habe. Und wenn ich wieder daran denke, wie jetzt, dann wird es mir aufs Neue rot und schwarz vor Augen. Heißt es nicht, sage es Jesus? Fragte ich sanft. Hast du das nicht getan? Ich wollte ja, ich will ja, redete sie rasch daher. Aber wie kann ich denn mit solch einem bösen Herzen zu ihm kommen? Du kannst mit allem zu ihm kommen, erwiderte ich. Hast du denn nicht mit Schwester Frieda darüber gesprochen? Doch, doch, versicherte sie. Am Telefon allerdings nur, anders ging es ja nicht. Drunten im Tal. Der Postwirt hat mich auf meine Bitte ganz allein im Zimmer, wo sein Privattelefon steht, gelassen. Es war ein schrecklich langes Gespräch, was das gekostet hat. Das kann ich mir bei deiner Ausgabefreudigkeit, Verschwendungssucht will ich es jetzt nicht nennen, wohl denken, warf ich ein. Aber diesmal war es wirklich nötig, ganz nötig, verteidigte Sabine sich. Aber viel geholfen hat es mir auch nicht. Wenn sie sich auch viel Zeit für mich nahm und mir geduldig zuhörte, mir riet persönlich zu ihr zu kommen. Was du auch besser getan hättest. Ihr Wohnort lag doch sozusagen am Wege, als du hierher fuhrst, meinte ich. Es hätte ja doch wenig oder gar nichts genützt, antwortete Sabine. Sie ist ja so von dem Doktor eingenommen. Sie verteidigte ihn ebenso wie Schwester Albertine und Schwester Mathilde droben im Alpenheim. Er wäre überarbeitet, seine Nerven hätten schon in Russland gelitten und er hätte ja zugegeben, dass es ein Missverständnis gewesen wäre. Ja, aber entschuldigt hat er sich nicht bei mir. Ich sollte vergeben, sagte Schwester Frieda. 70 Mal, oder steht es umgekehrt in der Bibel? Na, ist ja auch gleich, so hätte es der Herr Jesus gesagt. Das weiß ich ja und ich will auch vergeben, aber vergessen kann ich es nicht. Ich will den Doktor überhaupt nicht mehr sehen. Und darum bin ich fort. Ich habe keine Ferien, nein. Ich habe augenblicklich keine Stellung, aber es ist ja leicht, eine zu finden. Ach, seufzte ich, schon wieder mal weggelaufen, Sabine, und du willst dem Herrn Jesus nachfolgen. Sie starrte wortlos vor sich hin. Nun erzähle endlich der Reihe nach, wie du vorhin schon wolltest, forderte ich sie auf. Sie reckte wieder ihre zusammengesunkene kleine Gestalt. Also, begann sie tapfer.
Ich war dort oben so etwas wie ein Mädchen für alles. Das soll aber kein Vorwurf sein. Es machte mir Spaß, auch bei der Hausarbeit auszuhelfen, wenn es die Büroarbeit erlaubte. Es klappte auch vortrefflich. Nachmittags führte ich oft, wie ich Ihnen schon erzählte, Frau von Großenau spazieren. Ich unterhielt mich gerne mit ihr. Wir wählten meist den ebenen Höhenweg bis zu der Bank dicht am Tannenwald. Von dort aus sahen wir dann zum See hinab. Sie erzählte mir von ihren Reisen, die sie früher gemacht hatte. Sie war immer sehr freundlich zu mir. Nur, was mir auffiel, sie wechselte so in ihren Stimmungen. Nun, alle Gäste waren ja irgendwie angeschlagen, mehr oder weniger erschöpft, nervenschwach oder litten unter Depressionen. Sie war manchmal sehr elend und schwach, dass sie gar nicht aufstehen konnte. Und dann wieder war sie plötzlich frisch und munter wie ein junges Mädchen. Ich brachte ihr fast jede Woche ein Päckchen mit von der Post. Darüber freute sie sich immer riesig und danach war sie tagelang wieder sehr aufgeräumt. Ich musste auch häufig Geld von ihr mit zur Post nehmen, das heißt eigentlich kein Bargeld, sondern Postcheckbriefe und ab und zu Wertbriefe oder Wertpäckchen. Dabei habe ich mir wirklich nichts gedacht. Andere Gäste erhielten auch Päckchen von Verwandten und Freunden und sie zahlten auch manchmal mit Postcheck ein, vielleicht Miete oder Zeitungsgelder, was weiß ich. Ganz bestimmt, ich hatte keine Ahnung, was Frau von Großenau erhielt oder fortschickte. Ganz gewiss, Sie dürfen es mir glauben, ich lüge Sie nicht an. Ich glaube dir ja, beruhigte ich das aufgeregte junge Mädchen. Sie schöpfte Atem und fuhr fort. Dann gab es den Knall. Ausgerechnet Frau von Großenau hatte in den Päckchen das weiße Gift bezogen, das sie immer so aufpeitschte und danach umso elender werden ließ. Und dafür hatte sie Geld eingesandt. Und wenn ihre Rente auf ihrem Postcheckkonto Ende des Monats erschöpft war, hatte sie sogar Schmucksachen, oh, sie hatte sehr viel und sehr kostbare, fortgeschickt. Konnte ich denn da was für? Dann gab es also den Knall. Der Doktor war dahinter gekommen. Er raste wie ein brüllender Löwe zu mir in das kleine Büro und schrie mich an. Ich hätte Frau von Großenau das Giftzeug besorgt, hätte ihr die Päckchen gebracht und das Geld dafür eingezahlt. Ich verteidigte mich natürlich ebenso lauthals. Ich erledige alle Postsachen für die Gäste. Ich kümmerte mich nicht darum, was in den Päckchen und Paketen wäre und nicht, wofür ich Geld einzahlte. Ich sollte ihm sofort sagen, wer die Päckchen gesandt hätte und an wen ich das Geld überwiesen hätte, verlangte er. Nun, ich schrie zurück, ich lese nicht die Absender der Briefe und anderer Postsachen. Das hätte er mir ja sogar anbefohlen. Als ich neulich mal gesagt hätte, endlich hätte Frau Brüse einen so lang ersehnten Brief von ihrer Tochter erhalten, da hätte er mich angefaucht, ich sollte mich nicht um Absendern kümmern und das Geld hätte Frau von Großenau mit Postcheck überwiesen und die Wertbriefe oder Päckchen wären an irgendeinen gegangen, um dessen Namen ich mich auch nicht gekümmert hätte. Da hat er mich wahrhaftig eine Lügnerin gescholten und gedroht, er würde mich wegen dem Vermitteln von Rauschgift anzeigen. Und er hat hinzugefügt, ich wüsste ja mit Haschisch und Heroin und den Lieferanten genau Bescheid von meiner eigenen Erfahrung her. Oh, da bin ich aufgefahren. War das nicht gemein von Schwester Frieda, die ich so verehrt hatte, dass sie aus meiner Vergangenheit weitergequatscht hatte? War das nicht ein Beichtgeheimnis gewesen? Ich habe geschrien, das ist eine Gemeinheit. Und da hat er mir rechts und links eine runtergehauen. Hatte ich das verdient? War ich schuldig? Sie starrte mich mit in Tränen schwimmenden Augen an. Gemeinheit hättest du nicht sagen dürfen, meinte ich vorsichtig. Im Übrigen aber warst du allerdings nicht schuldig. Ich glaube dir, und der Doktor hat dir nachher ja anscheinend auch geglaubt, wenn er gesagt hat, es wäre ja ein Missverständnis. Er wird die Sache noch näher bei Frau von Großenau untersucht und eingesehen haben, dass er dir Unrecht getan hat. Das hat er dir eingestanden, und darum musstest du ihm vergeben. So wie der Herr Jesus gesagt hat, dass wir 70 mal 7 mal vergeben sollen. Er hat mich ja gar nicht um Vergebung gebeten, trotzte Sabine auf. Und ich soll mich wohl als erwachsener Mensch noch von ihm schlagen lassen. Nein, das habe ich nicht einfach hingenommen. Ich bin sofort auf mein Zimmer gelaufen und habe gepackt. Er ist, als Schwester Mathilde es gemerkt hat, ach, den Krach haben ja alle im Hause gemerkt und gemeint, er hätte mich rausgeschmissen. Nun, als sie es gemerkt hat, dass ich meine Sachen zusammenräumte, da hat sie mich erst beschwichtigen wollen. Und als es ihr nicht gelang, hat sie es dem Doktor mitgeteilt. Da ist er raufgekommen und hat gesagt, er ließe nicht zu, dass ich fortginge. Ich müsste den ordnungsgemäßen Kündigungstermin einhalten.
Oh, da bin ich ihm beinahe ins Gesicht gesprungen. Ich sollte mich schlagen lassen, beleidigen, als Lügnerin schelten, mich wegen Rauschgifthandel bezichtigen lassen und dann sollte ich noch da bleiben. Eingeschlossen hat er mich da. Ja, wirklich eingeschlossen. Ich glaube zwar nicht aus Bosheit. Die gute Schwester Mathilde hat gejammert. Ich wollte mich in meiner ungestümen Art in den See stürzen. Am nächsten Morgen war die Tür wieder auf. Ich bin rasch die Treppe hinunter. Doch da hat der Doktor unten gestanden und hat mir den Koffer abgenommen und hat mir gut zureden wollen, dass alles ein Missverständnis wäre und er so aufgebracht gewesen wäre. Ich aber, ich habe den Koffer im Stich gelassen, bin in die nächste Stadt gefahren, gleich zu einem Rechtsanwalt und da hat er einen Brief geschrieben. Daraufhin habe ich am folgenden Tag meinen Koffer abgeholt, frisch weg oder frech weg, und die anderen haben alle kein Wort mit mir gesprochen, alle, die mich im Hause getroffen haben. Und nun sende ich Frau von Großenau das Buch und der Doktor soll untersuchen, was in dem eingeschriebenen Päckchen ist. Tust du das nur, um ihn zu ärgern? Fragte ich vorwurfsvoll. Sabine senkte wieder den Kopf, überlegte. Ja, etwas, ja, gab sie zu. Doch dann fügte sie rasch hinzu. Aber das habe ich nur so nebenbei gedacht. Wahrscheinlich hat es mir der Böse oder das Böse in mir wieder eingeflüstert. In der Hauptsache tue ich es, weil ich Frau von Großenau wirklich lieb habe. Und wenn ich gewusst hätte, was in diesem Päckchen war, dann hätte ich sie ihr nicht ausgehändigt. Und ich hätte ganz ernsthaft mit ihr gesprochen und hätte ihr offen erzählt, wie elend mich dieses Gift gemacht hat und wie mich nur der Herr Jesus und die Gebete der Schwestern, vor allem Schwester Friedas, frei gemacht haben. Und nichts anderes und keine Macht der Welt und kein Arzt auf der ganzen Welt einen davon freimachen kann, außer dem Herrn Jesus. Wenn ich so darüber nachdenke, so bin ich Schwester Frieda auch gar nicht mehr böse, dass sie mit dem Doktor davon gesprochen hat, wie es bei mir war und wie ich so nah am Abgrund stand. Sie wollte damit wohl bewirken, dass er anderen Kranken, die wie ich durch dieses Gift in die Anstalt gekommen waren, deutlich und immer wieder bezeugte, dass Jesus frei macht. Ich war ja der Beweis dafür. Und wenn ich es mir noch mehr überlege, so sollte ich, wie andere junge Menschen es schon getan haben, auch versuchen, durch mein Beispiel andere vom Verderben zu erretten. Eigentlich sollte der Doktor, anstatt mich zu schelten, mich zu Frau von Großenau führen und mich ihr als gerettet vorstellen. Ja, aber du bist ihm fortgelaufen. Und zuerst wusste er nicht, dass du gar nicht rückfällig geworden warst, wie er annahm, sondern immer noch eine begnadete, befreite von Heroin und Haschisch durch Jesus Erlöste, sagte ich. Sabine nickte vor sich hin. Doch dann hob sie den Kopf und erklärte, aber jetzt kann ich nicht mehr zurück. Was er nicht verdorben hat, das habe ich nachträglich erst recht verdorben. Mit dem Rechtsanwalt, der auch nicht billig war und, ach, es war alles so verwirrt. Ich fand mich gar nicht mehr zurecht. Sie schwieg, blickte vor sich hin. Ein Wort des Elsässer Dichters Friedrich Lienhardt fiel mir ein, während ich sie so bedrückt da sitzen sah. Junge Mädchen sind wie wehende Flämmchen. Gott führe ihnen gute Menschen über den Weg, die dieses Lichtlein verstehen, schon. Sabine hatte in jener bösen Stunde keinen solchen Menschen zur Seite gehabt, aber einer war trotz all ihrer Irrtümer und Fehlhandlungen noch immer bei ihr. Ihm wollte ich sie empfehlen und er würde sie nicht aus seiner Hand lassen. Auf ihn wies ich sie wieder hin, auf ihn, vor dem sie und wir alle nur begnadete Sünder, nicht mehr, aber auch nicht weniger sind. Es war inzwischen schon spät geworden. Es war Zeit, dass sie sich verabschiedete, um den Bus, mit dem sie nach Hause fahren musste, noch zu erreichen. Ich sprach noch ein kurzes Abendgebet mit ihr. Ich hielt es nicht nur der Zeitknappheit wegen so kurz. Ich wusste, dass man sehr vorsichtig mit Sabine umgehen musste, was Gebet und Bibelworte betraf. Es war mir hinreichend bekannt, dass sie mehrmals das Elternhaus verlassen hatte und sehr ungern darin weilte, weil dort ein so strenges Regiment herrschte und ein Christentum, das ihr Gottes Wort nicht lieb und wert gemacht, sondern eher verleidet hatte. Der Apostel Paulus, wie auch der Schreiber des Hebräerbriefes betonen, dass man denen, die noch jung in ihrem Glauben stehen, Milch und nicht starke Speise geben sollte. Auch Sabine bedurfte noch dieser Nahrung der jüngsten Kinder und durfte nicht mit Speisen gefüttert oder überfüttert werden, die ihr noch zu stark waren.
Sie versprach an diesem Abend, gleich am nächsten Tage wieder zu mir zu kommen und sich vorher nochmals durch den Kopf und durch das Herz gehen zu lassen, was wir miteinander besprochen hatten. Ich hatte nach meinen früheren Erfahrungen keine große Hoffnung, dass sie dies Versprechen halten würde. Ich hatte mich diesmal getäuscht. Sie stellte sich gegen 20 Uhr wieder bei mir ein. »Wir wollen nicht aufs Neue das durchsprechen, was du mir anvertraut hast«, schlug ich vor. »Wir wollen alles das, jedes für sich, unter das Kreuz von Golgatha legen und dann wird wieder Friede in dein unruhiges Herz einziehen.« Sie stimmte mit einem Kopfnicken zu und sagte dabei leise, »Ich habe gestern Nacht schon damit angefangen und ich bin Ihnen sehr dankbar, dass ich mich bei Ihnen aussprechen durfte und mir dadurch alles klarer wurde. Das eine kann ich Ihnen jetzt schon in die Hand versprechen. Nie, nie wieder werde ich dem Rauschgift noch einmal verfallen. Ich habe es an mir selber und der armen Frau von Großnau erlebt, wohin das führt. Und es ist des Herrn Gnade, dass es mich nicht in das letzte Stadium, aus dem ich gar nicht mehr herausgekommen wäre, getrieben hat.«

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Hiermit kommt das von unserem Programm «Wat sagt die Bibel?» zum Ende. Und wir hoffen, dass das von unserem Programm jünd zum Sehen gewesen ist. Und hier wird nie in der Bibel lernen können. Nun verabschiede ich mich von jünd und wünsche jünd Gott seinen richtigen Sehen. Auf Wiederhören.

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0: De klok is 11 met 30 minuten.
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0: De klok is 12.
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0: 12, maar 30 minuten.
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0: The clock has eind.
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Wir setzen heute fort mit dem Hörbuch Sabine sucht ihren Weg. Sabine, ein Mädchen aus christlichem Elternhause, ist in die Abhängigkeit des Giftes geraten. Gibt es für sie noch Hilfe? Diese Erzählung beruht auf wahren Begebenheiten.

Ich fasste sie so fest am Arm, dass sie sich erschrocken umwandte. Ihre Augen weiteten sich, ihr blasses Gesicht flammte auf, als sie mich erkannte. Sie versuchte sogar, sich mir zu entwinden, doch ich hielt eisern ihren Arm umklammert. »Sabine«, stieß ich atemlos hervor, »du bist schon wieder hier?« »Ja«, antwortete sie und schaute mich wie ein trotziges, ein verzagtes Kind an, das Angst vor Strafe hat. Ich konnte es dort nicht länger aushalten. Da bin ich wieder heimgefahren, sogar mit dem Zug und nach Hause. Darüber können Sie wohl nicht schelten. »Ich habe gar kein Recht, dich auszuschelten«, antwortete ich und ließ sie nicht los. »Aber dieses Dauernde nicht aushalten können, das ist wirklich fast nicht mehr auszuhalten. Das ist geradezu krankhaft bei dir.« »Sehen Sie«, trumpfte sie auf, »ich bin eben krankhaft. Ich ende noch in der Gummizelle oder im Wasser.« »Das ist auch die alte Leier. Damit höre endlich auf«, sagte ich ärgerlich. Doch als ich dann in ihr verzerrtes, blasses Gesicht sah, schämte ich mich, dass ich sie so rau behandelt hatte. »Komm mit mir in mein Haus«, lud ich sie sanft ein. »Dann erzählst du mir in Ruhe, warum du es dort nicht aushalten konntest. Es war wirklich vernünftig von dir, diesmal mit der Bahn zu fahren und zu den Eltern zurückzukehren, anstatt irgendwo durch die Welt zu gammeln.« »Gammeln«, rief Sabine entrüstet. »Nein, so weit bin ich doch noch nicht. Und so weit sind die in dem Releasen auch noch nicht. Es war wohl gut, dass ich bei denen sah, wie weit herunter man kommen kann.« »Dann war es doch zu deinem Besten, dass du dorthin fuhrst«, meinte ich und fasste sie nun nicht mehr derb, als wenn ich sie verhaften wollte, sondern kameradschaftlich, mütterlich am Arm. »Komm«, wiederholte ich, »erzähle mir bei mir zu Hause, wie es dir dort erging.« Sabine folgte fügsam, ließ sich sogar recht bequem in einem Sessel nieder und sprudelte heraus. »Also schon bei der Hinreise bekam ich geradezu einen Schock. Wir haben ja von hier aus schlechte Bahnverbindungen und ich hatte, als ich aus unserem Zügle ausgestiegen war, über 2 Stunden Aufenthalt. Was sollte ich damit anfangen? Ich gab meinen Koffer zur Aufbewahrung auf und bummelte etwas durch die Stadt. Da sah ich, wie sich um einen großen schwarzen Bus mit einer knallroten Aufschrift viele Menschen drängten. Ich ging auch näher hinzu, konnte die Worte entziffern. Let it rock for releases. Release. Das interessierte mich natürlich sehr. Ich zwängte mich durch die Menge von Neugierigen noch näher heran. Ein junges Mädchen verteilte Prospekte. Als sie zu mir kam, bat ich um nähere Auskunft, was dies zu bedeuten hätte. Sie merkte mir wohl an, dass ich nicht nur aus Neugier fragte und antwortete sehr freundlich, »Release ist eine Vereinigung ehemaliger Rauschgiftsüchtiger. Wir wollen auf unsere Selbsthilfeorganisation aufmerksam machen und fahren etwa 5 Wochen durch die Bundesrepublik. Die Mittel dafür, etwa 140.000 D-Mark, brachte uns die Langspielplatte.« Let It Rock for Release, die eine Hamburger Firma herausbrachte. Wir verteilten Prospekte, diskutierten mit den Leuten, die sich um uns scharen. Wir erregten ja überall Aufsehen, finden verständnisvolle Freunde. Aber in jener Stadt erleben wir entsetzliche Szenen. Nicht allen kann der Release-Club helfen. Da kam gestern eine ehemalige Arzthelferin zu uns. Sie berichtete zögernd, sie sei tablettensüchtig, schlug täglich 50 und mehr. Ob sie durch eine Entziehungskur frei wird? Wir hoffen es. Ich wurde durch einen Schock frei. Einer meiner Freunde starb vor meinen Augen. Ein anderer hat sich die Pulsadern aufgeschnitten. Da... Sie wollte noch weitersprechen, doch da ertönte dicht neben uns ein solch schriller Schrei, dass ich erschreckt zusammenfuhr. Ein Mädchen mit wirren langen Haaren hatte sich durch die Menschenmenge gedrängt, war bis zum Bus gelangt, warf sich dort auf die Knie und schrie verzweifelt wie eine Wahnsinnige, »Nehmt mich mit! Helft mir doch! Ich kann nicht mehr! Alleine schaffe ich es nicht! Ich komme vom Rauschgift nicht mehr los!« Sie schrie und schrie, wimmerte schließlich nur noch. Ich war so entsetzt. Ich fürchtete, ohnmächtig zu werden. Ich weiß nicht, wer sich meiner annahm, mich abseits führte. Erst im Wartesaal kam ich wieder richtig zu mir. Noch nicht einmal danken konnte ich denen, die mich bis hierhin gebracht, sogar meinen kleinen Koffer für mich abgeholt hatten. Ich hatte ganz verwirrt meinen Schein dafür irgendjemanden abgegeben. Ich war noch recht wackelig auf den Füßen, als ich zum Zug schritt. Aber nun war mein Entschluss erst recht fest. Ich musste zum Release-Club. Und nach langer Fahrt, nochmaligem Umsteigen, kam ich auf dem Kleinbahnhof an.
Das Haus liegt abseits von einem recht ansehnlichen Dorf und diese ehemalige Schule ist auch ansehnlich. Sie wissen ja, viele schöne, noch ziemlich neue Schulgebäude stehen jetzt leer, werden zum Verkauf angeboten oder sind schon verkauft, weil die Kinder in Bussen zur Mittelpunktschule oder Gesamtschule gefahren werden. So ein Haus war das. Gar nicht übel. Landschaftlich war die Gegend reizlos, eine weite Ebene. Ein junger Mann, natürlich mit langem Haar, holte mich an der Kleinbahn ab. Er war nicht ungepflegt und gefiel mir ganz gut. Er war so etwas wie der Leiter dieses Clubs, sofern sich die Teilnehmer leiten ließen. Zuerst ging er mit mir um das ziemlich große Gebäude herum, erzählte mir, wie sie alle freiwillig hier wären und alle loskommen wollten vom Giftzeug und ein neues Leben anfangen. Vor dem Haus war ein großer Platz, der ehemalige Schulhof, und dahinter war nur ein schmaler Gang, und der war von Stacheldraht begrenzt. Nicht, um die Bewohner des Baus gefangen zu halten, nein, dahinter war eine Kuhweide mit viel Vieh. Und da erschrak ich zum ersten Mal ganz fürchterlich. Mein Begleiter, der mir doch so normal vorgekommen war, brüllte auf einmal »Mu«. Und wie, das dröhnte mir in den Ohren, und während er mir weiter allerlei erklärte, brüllte er immer wieder dieses dumpfe, grässliche Mu. Das war nicht bloß so ein Späßchen, das war irgendwie anders, zum Grausen. Er bemerkte wohl, dass ich ihn entsetzt ansah. Er lachte und sagte, bei uns darf jeder schreien und Lärm machen, wie er will. Das löst und hilft zur Genesung. Oft brüllen und schreien wir alle zusammen und manche werden so wild dabei, dass sie sich auf den Boden wälzen. Damit reagieren sie sich ab. Na, das habe ich dann miterlebt und all die Musik, die sie machten. Manches gefiel mir ja. Es war eben moderne Musik. Sie ließen auch manchmal die Platte mit dem Anti-Hasch-Song laufen. Ein Mädel soll sie sogar der Frau Gesundheitsministerin Strobel vorgesungen und mit der Gitarre begleitet haben. Sie heißt »Am Tag, da Conny Kramer starb«. Ich sah ja ein, dass sich die in dem Hause große Mühe gaben, loszukommen. Aber ich merkte auch, dass manche doch heimlich noch Hasch rauchten und spritzten und manche wieder fortgingen und nicht geheilt waren. Ich war froh, dass ich noch nicht so weit gekommen war wie diese Schreier und Herumtobenden. Aber ich war unglücklich, denn ich erkannte auch, dass man trotz aller Mühe, die man sich gibt, nicht mehr frei wird. Ich auch nicht. Und eines der Mädchen erzählte mir, sie wäre schon einmal ganz geheilt gewesen nach einer Entziehungskur, für die ihre Eltern viel Geld ausgegeben hatten, und dann wäre es doch wieder über sie gekommen. Bei Trinkern, die dem Alkohol verfallen sind, soll es ja oft ähnlich sein. Ich sagte langsam, mit unserer Macht ist nichts getan. Wir sind gar bald verloren. Es streit für uns der rechte Mann, den Gott hat selbst erkoren. Fragst du, wer der ist? Er heißt Jesus Christ. Ja, ich weiß, dass ich aus eigener Kraft nicht loskomme, auch nicht, wenn ich alleine bete. So stark ist mein Glaube gar nicht. Und wenn Sie oder gar meine Eltern mit mir beten, die wissen ja noch nichts von meiner Not und nehmen bloß an, es ginge mir körperlich schlecht. Ich wusste zuerst auch keinen Rat. Dann aber, urplötzlich, fiel mir etwas ein. Es gibt in schöner landschaftlicher Umgebung in einem gepflegten Park ein großes Haus. Eigentlich sind es mehrere Häuser, erzählte ich. Dort ist schon vielen seelisch Kranken oder Erschöpften geholfen worden, sodass sie fröhlich heimkehren konnten. Ich will dir anvertrauen, dass auch ich einmal dort war. Nein, keine Angst. Es ist nicht so etwa wie ein Irrenhaus. Im Gegenteil, es herrscht ein fröhlicher Geist darin. In der Empfangshalle steht groß angeschrieben der Spruch, »Heile du mich, Herr, so werde ich heil. Hilf du mir, so ist mir geholfen.« »Nein, nun widersprich nicht gleich. Du brauchst nicht als Kranke dort angemeldet zu werden. Das würde auch viel kosten, wenn sich die Krankenkasse nicht bereit erklärte, dafür zu bezahlen. Und du willst doch nicht verraten, was dir eigentlich fehlt. Ich werde morgen mit deinen Eltern sprechen.« »Nein«, rief Sabine wieder aufgeregt. »Ich werde nichts verraten«, beschwichtigte ich sie. Ich werde Ihnen vorschlagen, dir zu erlauben, für ein Jahr dorthin als Haustochter zu gehen. Sie nehmen dich bestimmt. An Personal ist immer Mangel. Und in dem Hause dieser jungen Mädchen, da wird immer so fröhlich gesungen. Es sind so nette Mädchen da. Warum soll ich denn ausgerechnet dorthin? Fragte Sabine verzweifelnd. Weil da nicht eine, zwei beten, sondern eine Gebetsmacht um dich steht. Meine Freundin nannte dieses Haus eine Hütte Gottes bei den Menschen.
Und wenn es einmal wieder über dich herkommt, dieses Verlangen, diese Sucht, dann vertraue dich ruhig einer der Schwestern an. Am besten der Oberschwester, die ich besonders liebe. Das wäre doch gelacht, wenn Satan gegen so viel Beta, gegen den Herrn Jesus Christus ankäme. Ich ging zu meinem Schreibtisch, holte einen Briefumschlag heraus und schrieb die Adresse. »So«, sagte ich, »wenn du durchaus nicht willst, dass ich mit deinen Eltern spreche, so zeige ihnen wenigstens diese Anschrift, erzähle ihnen, dass ich fest überzeugt wäre, dass du dort wieder rote Backen bekämst. Gegen solch ein bekanntes christliches Haus wird auch dein Vater nichts einzuwenden haben. Ich hoffe sehr, dass du mir diesen Umschlag nicht unbenutzt zurückbringst.« Nach diesem Abend hörte ich lange nichts mehr von Sabine. Ich erfuhr, dass sie nicht mehr bei ihren Eltern wäre und zur Erholung in einem Heim weilte. Ob sie meinem Rat gefolgt war? Schließlich gelang es mir, auf unauffällige Weise ihre Anschrift zu erfahren. Wie atmete ich auf? Sie war als Haustochter in dem von mir empfohlenen Haus. Eines Abends rief ich die Oberschwester an. Ich hatte Glück, die Vielbeschäftigte zu erreichen. »Oh, die Kleine ist sehr eifrig und fleißig«, antwortete mir die ruhige Stimme. »Sie hatte auch ihre Nöte. Das wissen Sie wohl auch. Jesus bleibt Sieger.« Einige Tage darauf erhielt ich, wohl auf Anregung der lieben Schwester, von Sabine einen Brief. Es war zwar nur eine Karte mit schön geklebten Wiesenblumen, und es genügte mir völlig, dass darauf gemalt war, »Jesus macht frei«. Nun konnte ich also über Sabine beruhigt sein. Gewiss ist man, sobald man Jesus in sein Herz aufgenommen hat, nicht frei von allen Anfechtungen und Versuchungen. Das weiß ich von mir selber und das wird immer wieder in der Heiligen Schrift bestätigt. Paulus schreibt von seinem eigenen Leben, nicht, dass ich es schon ergriffen habe oder schon vollkommen sei, ich jage ihm aber nach, ob ich es wohl ergreifen möchte, nachdem ich von Christus Jesus ergriffen bin. Nun, bei Sabines lebhaftem Temperament, bei ihrer impulsiven Art, die sie schon zweimal, vielleicht ohne mein Wissen auch öfters, dazu gebracht hatte, von zu Hause auszureißen, würde sie gewiss noch häufig mancherlei Anfechtungen zu widerstehen haben. Ich brauchte mir wirklich keine Sorgen um sie zu machen, selbst wenn sie mir auch lange nicht geschrieben hatte. So war sie eben, anhänglich, offen, ohne ihr Tun zu beschönigen, zu entschuldigen in ihrem lebhaften Erzählen, wenn sie bei mir saß, eifrig in ihren Versprechungen, mir bald und ausführlich zu schreiben, und dann kam doch nur dann und wann eine Karte mit einem ganz kurzen Gruß und dem erneuten »Ich schreibe bald einen langen Brief«. Und dabei blieb es, und schließlich erfuhr ich Jahr und Tag nichts mehr von ihr, und ihre Eltern wussten mir, wenn ich ihnen begegnete und mich nach ihr erkundigte, erst recht nichts über ihr Ergehen zu berichten. Sie waren es gewöhnt, wie mir ihr Vater mürrisch gesagt hatte, dass ihre Tochter kein herzliches Verhältnis zu ihnen hatte, wie sie es als gehorsames Kind haben sollte und das nicht der Mühe wert hielt, mit denen, die sie in Zucht und Strenge aufgezogen hatte, in Verbindung zu bleiben. Ich wusste, dass diese strenge, allzu strenge Art der Erziehung in Sabines Elternhaus sie abgeschreckt und beinahe dem Christenglauben abtrünnig gemacht hätte. Aber ich wusste, dass sie nun bei fröhlichen und doch ernsten Christen gut aufgehoben war, dass diese Schwestern ihre seelisch Kranken in dieser Anstalt wahrhaft auch seelisch pflegten und dass sie wahrhafte Beterinnen waren, die Sabine in ihre Gebete einschlossen und sie trotz aller Gefahren durch diese Gebetsmacht bewahrten und ihr beistanden, dass sie fest im Glauben am Widersacher, der auch sie stets wieder zu verschlingen drohen würde, widerstehen könnte. Ja, auch das Herz der Kleinen, früher wie ein Blatt im Wind schwankenden Sabine, würde fest werden. Dessen war ich gewiss. Und doch war es seltsam und mir unerklärlich, dass ich an jenem Tage so sehr an sie denken musste. Es war Abend geworden. Der letzte Sonnenglanz war verglommen. Dagegen hatten sich dunkle Wolken zusammengeballt, Wetterleuchten waren aufgezuckt und danach hatte sich ein rechter Gewittersturm aufgemacht. Gewitter im Mai. Er tobte ums Haus, brauste und sauste in den nahen Wald. Gewiss würde bei diesem Wetter und zu dieser Zeit kein Besucher mehr in meinem etwas abgelegenen Haus zu erwarten sein. Ich saß am Schreibtisch und freute mich ein wenig, so ungestört zu bleiben. Da schellte es. Ich ging in die Diele, drückte auf den Knopf und öffnete dann die Tür zum Flur, um den späten Gast zu empfangen und zu begrüßen. Ich erkannte diese schlanke, zierliche Gestalt, die rasch die drei Stufen hinaufkam, zuerst gar nicht. Erst im vollen Licht meines Wohnzimmers rief ich erstaunt,
Du bist es, Sabine. Sie lächelte und antwortete, ich merkte schon, dass sie mich nicht erkannten, als sie mir so förmlich guten Abend sagten und beinahe abweisend fragten, wollen Sie hier in der Diele bitte dort rechts ablegen oder haben Sie keine Zeit dazu? Habe ich mich so verändert? Oh ja, bestätigte ich. Und ob du dich verändert hast? Ich musterte sie von oben bis unten und sie hielt dieser Begutachtung recht wohlgefällig stand. Sie wusste anscheinend gut, dass sie sich zu ihrem Vorteil gemausert hatte. Ich nickte ihr beifällig zu und lobte. Du siehst sehr gut aus, nicht nur was deine Kleidung betrifft. Darauf hast du ja immer Wert gelegt. Du hast dich auch sonst herausgemacht, dass es eine Freude ist, dich anzusehen. Geradezu hübsch bist du geworden, mit den volleren Wangen, die so schön gebräunt sind. Du gefällst mir und es gefällt mir auch, dass du deinen Urlaub bei deinen Eltern verlebst. Sie war bei meinen Worten errötet. Ich nahm an, dass es vor Freude und Genugtuung war. Doch jetzt strahlten ihre großen braunen Augen mich nicht mehr so an. Nein, sie hatten wieder den unruhigen Blick, den ich an ihr gewohnt gewesen war. Stimmte wieder etwas mit ihr nicht? War sie aufs Neue dem Rauschgift verfallen, nachdem sie mir doch vor mehr als einem Jahr selber geschrieben hatte, Jesus macht frei? Nein, danach sah sie nicht aus. Sie war kräftiger geworden, machte einen frischen Eindruck. So sah keine aus, die dieses schauerliche Gift in sich wirken ließ. Was war sie damals für eine Elendsgestalt gewesen? Wie so ganz anders saß sie jetzt vor mir. Und doch, etwas war nicht in Ordnung. Ob sie deshalb zu mir gekommen war? Besaß ich noch ihr Vertrauen und wollte sie sich bei mir aussprechen? Das hätte sie gewiss bei den Schwestern, vor allem bei der gütigen Oberin, der ich sie anvertraut hatte, besser gekonnt. Doch nein, sie kam aus einem anderen Grund. Sie zog aus ihrer braunen Umhängetasche ein Päckchen. Wollte sie mir wieder wie früher so oft ein Geschenk überreichen? Ich war manchmal fast entsetzt gewesen, wenn sie mir kostspielige Schallplatten oder Kunstblätter mitbrachte und all mein Sträuben, meine Verbote sie nicht davon abhalten konnten. Sie hatte dafür immer nur ein »Ich schenke doch so gerne« gehabt und ich hatte es nur damit versucht gut zu machen, dass ich ihr von meinen Büchern eines schenkte, in das ich dann auf ihr Drängen auch noch eine Widmung hineinschreiben musste. Diesmal hatte sie einen ähnlichen Wunsch. Ich sollte wieder in eines der von mir verfassten Bücher meinen Namen, nein, eine Widmung setzen, aber sie brachte mir nichts als Geschenk, wollte auch von mir keines, sondern hatte alle Geschichten der fröhlichen Familie selbst gekauft und legte es mir nun vor. Ich hätte es schon eher gebracht, aber gerade hier an ihrem Wohnort kann man nichts, was sie geschrieben haben, in der Buchhandlung finden. Es musste erst bestellt werden, berichtete sie dabei, und dann schlug sie auf und bat, nicht wahr, Sie schreiben jetzt hier auf die Titelseite der lieben Frau von Großenau mit den allerherzlichsten Wünschen und dazu ihren Namen, dann sende ich es morgen früh sogleich mit der Eilpost und eingeschrieben ab. Ich schüttelte den Kopf. Das ist wieder so echt die alte Sabine, die gerne schenkt, aber auch verschwendet, tadelte ich. Warum denn mit Eilpost und eingeschrieben? Und diese Widmung kann ich überhaupt nicht hineinsetzen. Ich schenke dieser Dame doch nicht dies Buch. Ich kenne sie ja gar nicht. Das musst du schon selber schreiben. Ich will dann gerne unten links in die Ecke meinen Namen hinzufügen und, wenn du es gerne hast, auch noch gute Wünsche hinzufügen. Sie schaute mich geradezu flehend an. Ach, tun Sie es doch, drängte sie. Doch ich blieb fest bei meiner Meinung und verstand nicht, warum dies aufgeweckte junge Mädchen meinen Einwand gar nicht begreifen konnte. Da musste doch etwas anderes dahinter stecken. Sollte ich denn gar als Absender gelten? War es so eine vornehme Dame, dass Sabine sich gar nicht traute, ihr ein Geschenk zu machen? Aus dem schwärmerischen Backfischalter war sie eigentlich heraus. Aber heutzutage gibt es ja noch in fortgeschrittenen Jahren sogenannte Fans, die ihre Idole, die ihnen irgendwelche Lieder, Hits nennt man sie wohl, darbieten, derart verehren. So etwas versteht man als alte Frau wie ich wohl nicht. Doch ich hatte noch nie diesen Namen von Großenau gelesen oder gehört, weder als Sängerin noch als irgendwelche andere Künstlerin war sie irgendwo erwähnt worden. Nun, ich las wahrscheinlich auch nicht genügend von den neuesten Sternen oder Sternchen, die auf der Bühne mehr oder weniger strahlten. Das alles ging mir so durch den Kopf, während ich unten in das Buch meinen Namen und gute Wünsche schrieb.
Sabine sah mir zu und jubelte dann: So, nun haben sie es doch getan. Und jetzt kommst du dran, hier oben hin, ordnete ich an. Ach, das hat noch Zeit, wehrte sie ab und verpackte das Buch sorgfältig und verstaute es in ihrer Tasche. Indessen war mir eingefallen, in der Anstalt, wo Sabine wirkt, hat sie gar keine Gelegenheit, Schlagersängerin oder Schauspielerin kennenzulernen. Als Schriftstellerin müsste ich diese von Großenau doch einmal irgendwo angetroffen haben, das heißt eines ihrer Werke. Ob sie an einem der Unterhaltungsabende, die regelmäßig in der großen Halle der mir bekannten Anstalt stattfinden, religiöse Lieder vorgetragen hat? Nun, das würde ich nun erfahren. »Wer ist denn diese Dame, die du so verehrst?«, fragte ich. »Ist sie Sängerin, Schriftstellerin? Wie und wo hast du sie kennengelernt? Ist sie mit eurer Oberin verwandt oder bekannt?« Sabine zupfte an ihrem Rocksaum herum, sah mich nicht an. »Sie ist sehr, sehr lieb«, murmelte sie. »Ich habe ihr immer das Essen auf ihr Zimmer gebracht und sie manchmal draußen spazieren geführt, auch ihr Bett gemacht und für sie aufgeräumt und Besorgungen gemacht und alles so.« Das kam recht durcheinander und merkwürdig verlegen heraus. »Also ist sie eine Kranke in eurer Anstalt?«, stellte ich fest. »Ja«, gab sie zu und nickte immer noch mit gesenktem Kopf. »Aber ich bin nicht mehr dort bei Schwester Frieda, schon seit dem Frühjahr nicht mehr.« »Was?«, rief ich entsetzt. »Bist du denn wieder, wie es anscheinend bei dir Gewohnheit ist, ausgerissen? Davon hast du mir nichts geschrieben und Schwester Frieda tat es wohl zu leid, es mir mitzuteilen und sie hatte wohl auch keine Zeit dazu, dachte, ich wüsste es sowieso. Ach Sabine, war denn alles umsonst? Willst du denn wieder in den Sumpf zurück? Zurück zu Hasch und Heroin oder wie das Giftzeug heißt, das der Satan selber wohl erfunden hat? Hast du mir nicht mitgeteilt, dass dich Jesus freigemacht hat und jetzt hast du dich wieder von deinem Befreier und Erlöser abgewandt?« Ich war sehr aufgeregt, aber auch Sabine war aufgeregt aufgesprungen. »Das ist nicht wahr«, schrie sie mich geradezu an, wie es in ihrem ungestümen Temperament entsprach. »Das ist nicht wahr?«, fragte ich nicht minder laut zurück. Es war gut, dass mein Zimmer zum Wald hin liegt, sonst hätten Vorübergehende wohl annehmen können, dass ein heftiger Streit in meiner Wohnung tobte. »Ich habe mich nicht vom Herrn Jesus abgewandt«, schluchzte Sabine. »Ich will ihm nachfolgen. Es ist zwar nicht immer so leicht. Ich dachte, wenn man ihm einmal sein Herz gegeben hat, sich selber übergeben, wäre alles gut. Aber das ist es gar nicht. Dann merkt man erst, wie schlecht man ist, täglich etwas Böses tut oder denkt und manchmal verzweifle ich darüber. Aber Schwester Frieda hat mich immer wieder getröstet und darauf hingewiesen, dass der Herr Jesus selber gesagt hat, dass uns niemand aus seiner Hand reißen kann und dass der Weg so ist, wie wir in dem Lied singen. Steil und dornig ist der Pfad, aber dass er uns immer wieder aus den Dornen herausreißt und uns aufhilft, wenn wir über die Steine stolpern und fallen. Damit hat Schwester Frieda recht, sagte ich jetzt sehr sanft und strich Sabine über den Kopf. Nun weine nicht mehr. Wir haben uns missverstanden. Ich wollte dir nicht wehtun. Ich war nur so enttäuscht, so entsetzt, dass du nicht mehr unter Schwester Friedas Obhut bist. Wie ist das denn gekommen? Sie wischte sich über die Augen, schluckte noch einmal und erklärte dann mit einer recht zaghaften Stimme: »Sie sind nicht schuld, sondern ich. Ich hätte es Ihnen von vornherein berichten sollen. Oder besser, ich hätte Ihnen eine Karte von meinem neuen Wohnort schreiben sollen.« Es ging alles in Ordnung und mit Schwester Friedas Einwilligung und Zustimmung zu. Sie selber hatte es vorgeschlagen und gemeint, die Höhenluft würde mir ganz gut tun und da ich das ganze Jahr so fleißig und brav unter ihrer Leitung gearbeitet hatte, sollte ich nun nicht mehr bloß Haustochter sein, sondern meine Bürokenntnisse zugleich verwerten können und dadurch auch etwas mehr verdienen. Es würde mir auch eine Freude sein, wenn ich als junges Ding noch etwas anderes Schönes von Gottes Schöpferwelt kennenlernen dürfte und dort würden meine hauswirtschaftlichen sowie meine Bürokenntnisse wirklich gebraucht. Es wäre ja solch ein Mangel an richtigem Personal. »Nun weiß ich aber immer noch nicht, wohin du geraten bist«, fiel ich ein. Sie atmete schwer. »Augenblicklich bin ich hierher in mein Elternhaus geraten«, sagte sie bitter. »Und vorher? Woher kommst du?«, forschte ich weiter. Sabine setzte sich in ihrem Sessel zurecht. »Jetzt will ich mich zusammennehmen und ordentlich der Reihe nach erzählen«, versprach sie.
In der großen Anstalt mit all ihren Häusern gibt es auch Patienten, die eigentlich nur erholungsbedürftig sind und mehr spazieren gehen könnten als nur in dem, wenn auch recht großen Park. Nun war in den Alpen ein Erholungsheim zu verkaufen und das hat der Verband der Schwestern für solche Gäste übernommen und einer der Ärzte leitet es. Es ist allerdings ein teurerer Aufenthalt als in der Anstalt und nicht für Kassenpatienten, aber es herrscht derselbe christliche Geist darin oder soll wenigstens darin herrschen. Soll? Staunte ich. Tut er das denn nicht? Oh doch, gab sie gedehnt zu. Wir hatten unsere Morgen- und Abendandachten und Bibelstunden. Der Pfarrer aus dem Ort drunten im Tal kam auch oft herauf, ja. Aber wenn wir auch nahe dem Himmel auf der Berghöhe wohnten, Engel sind wir auch droben nicht. Engel werden wir nie, berichtigte ich. Denn Engel sind dienstbare Geister, ausgesandt zum Dienst und derer Willen, die ererben sollen die Seligkeit. Ich hoffe, nein, ich bin gewiss, dass solche Engel, die sich auch deiner und all der anderen dort oben auf dem Berg angenommen haben. Doch fast kommt es mir vor, dass es dort auch recht gemenschelt hat und irgendetwas dir dort nicht gefiel. Sehr gut hat es mir dort gefallen, widersprach Sabine eifrig. Ach, wenn ich da morgens aufstand und die Sonne strahlte, schon die weißen Schneegipfel an und drunten das Tal lag noch im Nebel, das war wunderschön. Und wenn ich nach dem Frühstück dann durch das Wiesenland hinablief, um die Post wegzubringen und Post zu holen, da hätte ich oft vor lauter Lebensfreude laut singen mögen. Ach, wie wunderschön ist Gottes Welt. Und manchmal habe ich auch ganz von Herzen gesungen. Schön sind die Felder, schöner sind die Wälder in der schönen Frühlingszeit. Jesus ist schöner, Jesus ist reiner, der unser traurig Herz erfreut. Urplötzlich verdüsterte sich Sabines Gesicht. War es nicht bei diesen Worten unser traurig Herz gekommen? Und dann bist du doch traurig dort oben geworden? Fragte ich vorsichtig und leise. Sie nickte heftig, einmal, zweimal. Nicht bloß traurig, stieß sie hervor. Nein, zornig, wütend und ganz böse. Der Satan hat mich richtig gepackt und ich bin jetzt noch nicht ganz fertig damit. Ich bereue ja, dass ich so hässlich wurde, inwendig hässlich, wissen Sie? Aber ich komme einfach nicht von dem los, was ich erlebt habe. Und wenn ich wieder daran denke, wie jetzt, dann wird es mir aufs Neue rot und schwarz vor Augen. Heißt es nicht, sage es Jesus? Fragte ich sanft. Hast du das nicht getan? Ich wollte ja, ich will ja, redete sie rasch daher. Aber wie kann ich denn mit solch einem bösen Herzen zu ihm kommen? Du kannst mit allem zu ihm kommen, erwiderte ich. Hast du denn nicht mit Schwester Frieda darüber gesprochen? Doch, doch, versicherte sie. Am Telefon allerdings nur, anders ging es ja nicht. Drunten im Tal. Der Postwirt hat mich auf meine Bitte ganz allein im Zimmer, wo sein Privattelefon steht, gelassen. Es war ein schrecklich langes Gespräch, was das gekostet hat. Das kann ich mir bei deiner Ausgabefreudigkeit, Verschwendungssucht will ich es jetzt nicht nennen, wohl denken, warf ich ein. Aber diesmal war es wirklich nötig, ganz nötig, verteidigte Sabine sich. Aber viel geholfen hat es mir auch nicht. Wenn sie sich auch viel Zeit für mich nahm und mir geduldig zuhörte, mir riet persönlich zu ihr zu kommen. Was du auch besser getan hättest. Ihr Wohnort lag doch sozusagen am Wege, als du hierher fuhrst, meinte ich. Es hätte ja doch wenig oder gar nichts genützt, antwortete Sabine. Sie ist ja so von dem Doktor eingenommen. Sie verteidigte ihn ebenso wie Schwester Albertine und Schwester Mathilde droben im Alpenheim. Er wäre überarbeitet, seine Nerven hätten schon in Russland gelitten und er hätte ja zugegeben, dass es ein Missverständnis gewesen wäre. Ja, aber entschuldigt hat er sich nicht bei mir. Ich sollte vergeben, sagte Schwester Frieda. 70 Mal, oder steht es umgekehrt in der Bibel? Na, ist ja auch gleich, so hätte es der Herr Jesus gesagt. Das weiß ich ja und ich will auch vergeben, aber vergessen kann ich es nicht. Ich will den Doktor überhaupt nicht mehr sehen. Und darum bin ich fort. Ich habe keine Ferien, nein. Ich habe augenblicklich keine Stellung, aber es ist ja leicht, eine zu finden. Ach, seufzte ich, schon wieder mal weggelaufen. Sabine, und du willst dem Herrn Jesus nachfolgen. Sie starrte wortlos vor sich hin. Nun erzähle endlich der Reihe nach, wie du vorhin schon wolltest, forderte ich sie auf. Sie reckte wieder ihre zusammengesunkene kleine Gestalt. Also, begann sie tapfer.
Ich war dort oben so etwas wie ein Mädchen für alles. Das soll aber kein Vorwurf sein. Es machte mir Spaß, auch bei der Hausarbeit auszuhelfen, wenn es die Büroarbeit erlaubte. Es klappte auch vortrefflich. Nachmittags führte ich oft, wie ich Ihnen schon erzählte, Frau von Großenau spazieren. Ich unterhielt mich gerne mit ihr. Wir wählten meist den ebenen Höhenweg bis zu der Bank dicht am Tannenwald. Von dort aus sahen wir dann zum See hinab. Sie erzählte mir von ihren Reisen, die sie früher gemacht hatte. Sie war immer sehr freundlich zu mir. Nur, was mir auffiel, sie wechselte so in ihren Stimmungen. Nun, alle Gäste waren ja irgendwie angeschlagen, mehr oder weniger erschöpft, nervenschwach oder litten unter Depressionen. Sie war manchmal sehr elend und schwach, dass sie gar nicht aufstehen konnte. Und dann wieder war sie plötzlich frisch und munter wie ein junges Mädchen. Ich brachte ihr fast jede Woche ein Päckchen mit von der Post. Darüber freute sie sich immer riesig und danach war sie tagelang wieder sehr aufgeräumt. Ich musste auch häufig Geld von ihr mit zur Post nehmen, das heißt eigentlich kein Bargeld, sondern Postcheckbriefe und ab und zu Wertbriefe oder Wertpäckchen. Dabei habe ich mir wirklich nichts gedacht. Andere Gäste erhielten auch Päckchen von Verwandten und Freunden und sie zahlten auch manchmal mit Postcheck ein, vielleicht Miete oder Zeitungsgelder, was weiß ich. Ganz bestimmt, ich hatte keine Ahnung, was Frau von Großenau erhielt oder fortschickte. Ganz gewiss, Sie dürfen es mir glauben, ich lüge Sie nicht an. Ich glaube dir ja, beruhigte ich das aufgeregte junge Mädchen. Sie schöpfte Atem und fuhr fort. Dann gab es den Knall. Ausgerechnet Frau von Großenau hatte in den Päckchen das weiße Gift bezogen, das sie immer so aufpeitschte und danach umso elender werden ließ. Und dafür hatte sie Geld eingesandt. Und wenn ihre Rente auf ihrem Postcheckkonto Ende des Monats erschöpft war, hatte sie sogar Schmucksachen, sie hatte sehr viel und sehr kostbare, fortgeschickt. Konnte ich denn da was für? Dann gab es also den Knall. Der Doktor war dahinter gekommen. Er raste wie ein brüllender Löwe zu mir in das kleine Büro und schrie mich an. Ich hätte Frau von Großenau das Giftzeug besorgt, hätte ihr die Päckchen gebracht und das Geld dafür eingezahlt. Ich verteidigte mich natürlich ebenso lauthals. Ich erledige alle Postsachen für die Gäste. Ich kümmerte mich nicht darum, was in den Päckchen und Paketen wäre und nicht, wofür ich Geld einzahlte. Ich sollte ihm sofort sagen, wer die Päckchen gesandt hätte und an wen ich das Geld überwiesen hätte, verlangte er. Nun, ich schrie zurück, ich lese nicht die Absender der Briefe und anderer Postsachen. Das hätte er mir ja sogar anbefohlen. Als ich neulich mal gesagt hätte, endlich hätte Frau Brüse einen so lang ersehnten Brief von ihrer Tochter erhalten, da hätte er mich angefaucht, ich sollte mich nicht um Absendern kümmern und das Geld hätte Frau von Großenau mit Postcheck überwiesen und die Wertbriefe oder Päckchen wären an irgendeinen gegangen, um dessen Namen ich mich auch nicht gekümmert hätte. Da hat er mich wahrhaftig eine Lügnerin gescholten und gedroht, er würde mich wegen dem Vermitteln von Rauschgift anzeigen. Und er hat hinzugefügt, ich wüsste ja mit Haschisch und Heroin und den Lieferanten genau Bescheid von meiner eigenen Erfahrung her. Oh, da bin ich aufgefahren. War das nicht gemein von Schwester Frieda, die ich so verehrt hatte, dass sie aus meiner Vergangenheit weitergequatscht hatte? War das nicht ein Beichtgeheimnis gewesen? Ich habe geschrien, das ist eine Gemeinheit. Und da hat er mir rechts und links eine runtergehauen. Hatte ich das verdient? War ich schuldig? Sie starrte mich mit in Tränen schwimmenden Augen an. Gemeinheit hättest du nicht sagen dürfen, meinte ich vorsichtig. Im Übrigen aber warst du allerdings nicht schuldig. Ich glaube dir, und der Doktor hat dir nachher ja anscheinend auch geglaubt, wenn er gesagt hat, es wäre ja ein Missverständnis. Er wird die Sache noch näher bei Frau von Großenau untersucht und eingesehen haben, dass er dir Unrecht getan hat. Das hat er dir eingestanden, und darum musstest du ihm vergeben. So wie der Herr Jesus gesagt hat, dass wir 70 mal 7 mal vergeben sollen. Er hat mich ja gar nicht um Vergebung gebeten, trotzte Sabine auf. Und ich soll mich wohl als erwachsener Mensch noch von ihm schlagen lassen? Nein, das habe ich nicht einfach hingenommen. Ich bin sofort auf mein Zimmer gelaufen und habe gepackt. Er ist, als Schwester Mathilde es gemerkt hat, ach, den Krach haben ja alle im Hause gemerkt und gemeint, er hätte mich rausgeschmissen. Nun, als sie es gemerkt hat, dass ich meine Sachen zusammenräumte, da hat sie mich erst beschwichtigen wollen. Und als es ihr nicht gelang, hat sie es dem Doktor mitgeteilt. Da ist er raufgekommen und hat gesagt, er ließe nicht zu, dass ich fortginge. Ich müsste den ordnungsgemäßen Kündigungstermin einhalten.
Oh, da bin ich ihm beinahe ins Gesicht gesprungen. Ich sollte mich schlagen lassen, beleidigen, als Lügnerin schelten, mich wegen Rauschgifthandel bezichtigen lassen und dann sollte ich noch da bleiben. Eingeschlossen hat er mich da. Ja, wirklich eingeschlossen. Ich glaube zwar nicht aus Bosheit. Die gute Schwester Mathilde hat gejammert. Ich wollte mich in meiner ungestümen Art in den See stürzen. Am nächsten Morgen war die Tür wieder auf. Ich bin rasch die Treppe hinunter. Doch da hat der Doktor unten gestanden und hat mir den Koffer abgenommen und hat mir gut zureden wollen, dass alles ein Missverständnis wäre und er so aufgebracht gewesen wäre. Ich aber, ich habe den Koffer im Stich gelassen, bin in die nächste Stadt gefahren, gleich zu einem Rechtsanwalt und da hat er einen Brief geschrieben. Daraufhin habe ich am folgenden Tag meinen Koffer abgeholt, frisch weg oder frech weg, und die anderen haben alle kein Wort mit mir gesprochen, alle, die mich im Hause getroffen haben. Und nun sende ich Frau von Großenau das Buch und der Doktor soll untersuchen, was in dem eingeschriebenen Päckchen ist. Tust du das nur, um ihn zu ärgern? Fragte ich vorwurfsvoll. Sabine senkte wieder den Kopf, überlegte. Ja, etwas, ja, gab sie zu. Doch dann fügte sie rasch hinzu. Aber das habe ich nur so nebenbei gedacht. Wahrscheinlich hat es mir der Böse oder das Böse in mir wieder eingeflüstert. In der Hauptsache tue ich es, weil ich Frau von Großenau wirklich lieb habe. Und wenn ich gewusst hätte, was in diesem Päckchen war, dann hätte ich sie ihr nicht ausgehändigt. Und ich hätte ganz ernsthaft mit ihr gesprochen und hätte ihr offen erzählt, wie elend mich dieses Gift gemacht hat und wie mich nur der Herr Jesus und die Gebete der Schwestern, vor allem Schwester Friedas, frei gemacht haben. Und nichts anderes und keine Macht der Welt und kein Arzt auf der ganzen Welt einen davon freimachen kann, außer dem Herrn Jesus. Wenn ich so darüber nachdenke, so bin ich Schwester Frieda auch gar nicht mehr böse, dass sie mit dem Doktor davon gesprochen hat, wie es bei mir war und wie ich so nah am Abgrund stand. Sie wollte damit wohl bewirken, dass er anderen Kranken, die wie ich durch dieses Gift in die Anstalt gekommen waren, deutlich und immer wieder bezeugte, dass Jesus frei macht. Ich war ja der Beweis dafür. Und wenn ich es mir noch mehr überlege, so sollte ich, wie andere junge Menschen es schon getan haben, auch versuchen, durch mein Beispiel andere vom Verderben zu erretten. Eigentlich sollte der Doktor, anstatt mich zu schelten, mich zu Frau von Großenau führen und mich ihr als gerettet vorstellen. Ja, aber du bist ihm fortgelaufen. Und zuerst wusste er nicht, dass du gar nicht rückfällig geworden warst, wie er annahm, sondern immer noch eine Begnadete, Befreite von Heroin und Haschisch durch Jesus Erlöste, sagte ich. Sabine nickte vor sich hin. Doch dann hob sie den Kopf und erklärte, aber jetzt kann ich nicht mehr zurück. Was er nicht verdorben hat, das habe ich nachträglich erst recht verdorben. Mit dem Rechtsanwalt, der auch nicht billig war und, ach, es war alles so verwirrt. Ich fand mich gar nicht mehr zurecht. Sie schwieg, blickte vor sich hin. Ein Wort des Elsässer Dichters Friedrich Lienhard fiel mir ein, während ich sie so bedrückt da sitzen sah. Junge Mädchen sind wie wehende Flämmchen. Gott führe ihnen gute Menschen über den Weg, die dieses Lichtlein verstehen, schon. Sabine hatte in jener bösen Stunde keinen solchen Menschen zur Seite gehabt, aber einer war trotz all ihrer Irrtümer und Fehlhandlungen noch immer bei ihr. Ihm wollte ich sie empfehlen und er würde sie nicht aus seiner Hand lassen. Auf ihn wies ich sie wieder hin, auf ihn, vor dem sie und wir alle nur begnadete Sünder, nicht mehr, aber auch nicht weniger sind. Es war inzwischen schon spät geworden. Es war Zeit, dass sie sich verabschiedete, um den Bus, mit dem sie nach Hause fahren musste, noch zu erreichen. Ich sprach noch ein kurzes Abendgebet mit ihr. Ich hielt es nicht nur der Zeitknappheit wegen so kurz. Ich wusste, dass man sehr vorsichtig mit Sabine umgehen musste, was Gebet und Bibelworte betraf. Es war mir hinreichend bekannt, dass sie mehrmals das Elternhaus verlassen hatte und sehr ungern darin weilte, weil dort ein so strenges Regiment herrschte und ein Christentum, das ihr Gottes Wort nicht lieb und wert gemacht, sondern eher verleidet hatte. Der Apostel Paulus, wie auch der Schreiber des Hebräerbriefes betonen, dass man denen, die noch jung in ihrem Glauben stehen, Milch und nicht starke Speise geben sollte. Auch Sabine bedurfte noch dieser Nahrung der jüngsten Kinder und durfte nicht mit Speisen gefüttert oder überfüttert werden, die ihr noch zu stark waren.
Sie versprach an diesem Abend, gleich am nächsten Tage wieder zu mir zu kommen und sich vorher nochmals durch den Kopf und durch das Herz gehen zu lassen, was wir miteinander besprochen hatten. Ich hatte nach meinen früheren Erfahrungen keine große Hoffnung, dass sie dies Versprechen halten würde. Ich hatte mich diesmal getäuscht. Sie stellte sich gegen 20 Uhr wieder bei mir ein. »Wir wollen nicht aufs Neue das durchsprechen, was du mir anvertraut hast«, schlug ich vor. »Wir wollen alles das, jedes für sich, unter das Kreuz von Golgatha legen und dann wird wieder Friede in dein unruhiges Herz einziehen.« Sie stimmte mit einem Kopfnicken zu und sagte dabei leise, »Ich habe gestern Nacht schon damit angefangen und ich bin Ihnen sehr dankbar, dass ich mich bei Ihnen aussprechen durfte und mir dadurch alles klarer wurde. Das eine kann ich Ihnen jetzt schon in die Hand versprechen.« Nie, nie wieder werde ich dem Rauschgift noch einmal verfallen. Ich habe es an mir selber und der armen Frau von Großnau erlebt, wohin das führt. Und es ist des Herrn Gnade, dass es mich nicht in das letzte Stadium, aus dem ich gar nicht mehr herausgekommen wäre, getrieben hat.

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0: The clock is 5.
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Gott ist groß, kannst du damit einstimmen in diesen Gedanken? Wie wollte, dass Gott alles tun kann? In der Heutung, dass Gott alles sieht, was wir auch tun. Auch all die Dinge, die nicht so sehr nahe sind. Er weiß auch, wann wir was sagen oder denken und wann wir auch schlechte Wege benutzen. Und weißt du, das macht Gott wirklich traurig, weil es heute nicht in Ordnung findet, wenn wir zum Beispiel lehen, stehlen, ja, was schlechte Töne oder auch schlechte Wege benutzen und damit auch andere verletzen. Und kannst du dir dort vorstellen, wie viele Dinge wie beide tun ein Töne, die nicht in Ordnung sind? Und weißt du, das spielt nicht mal eine Rolle, ob wir dabei erwischt worden oder nicht. Und wir mussten dafür eine Menge Eier kriegen. Und zwar so viel Eier, dass wir an dem Tag, an dem wir mal gestorben waren, nicht in den Himmel kommen dürfen, um mit Jesus zu leben. Denn Gott ist so perfekt und wir nicht. Das wird doch so ja traurig sein, oder was meinst du? Aber kreit du halb Jesus ans. Denn heu haft noch zweimal was die tun, was nicht in Ordnung weh. Und trotzdem nimmt er die Dinge, die wir getan haben, dessen ganzen Euer ab sich. Kannst du dir dort vorstellen, wie viel Strophe dort sein können? Dort ist meist nicht zu verstehen. Und kannst du dir vorstellen, wo er dort gemacht hat? Na, heu muss am Kreuz verdienen mich sterben. Und dort deut heu, will verdienen mich sehr ehrenhaft. Und von Österreich her weit wie, Jesus ist nicht dort geblieben, heu ist aberstohne. In Dorwens konnte Herr Jesus auch von dort bei uns sein. 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Dann kann ich nur dem Herrn Jesus im Gebet kommen in arm am Verzeihung bette. 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In Dorbi wird Herr Jesus dir bestimmt auch helfen. Sei mal, Läuferkind, kennst du all den Herrn Jesus aus deinem persönlichen Herrn Heiland? Vielleicht sagst du dir, nee, so richtig doch noch nicht. Wurst du arm aus deinem Heiland abnehmen wollen? Wenn dort dein Wunsch ist, dann kannst du einfach in das nächste Gebet mit einstimmen, um ein Freund von dem Herrn Jesus zu werden. Wie betet taub. Lieber Herr Jesus, wir haben gerade die Heid, was du für mich getan hast, dass du all die Schuld, alles dort, was ich nicht gehört habe, ab dir genommen hast und für mich, jo für meine Sünde, am Kreuz gestorben bist. Ich danke dir dafür, für das große Opfer, was du gebracht hast. Und so bete dir, Herr Jesus, von ganzem Herzen, wo du mein Herrn Heiland, komm du in mein Hort, Nana, und halb du mich so zu leben, als du dort von mir weißt. Ich danke dir dafür, dass du nun an meiner Seite als mein Freund gewonnen wirst. Amen.

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1: De klok is 4, maar 30 minuten.
2: Ein herzlicher Gruß und willkommen sei wie alle Nische hier aus, die jeden sehr interessante Geschichten herrschen. Wir wünschen Ihnen viel Freude beim Tauherrschen.
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4: Und wo geht das nicht allein?
5: So eine Dummheit. Das Hadel, wo wir abgeschrieben haben, wo wir fahren sollen, haben wir Tüß um den Teufel geloten.
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4: 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Oder vielleicht in Deutschland. Da waren dringend Waschwieser gebraucht. Auch in Afrika und in Asien. 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

Tjenja, wie sind wir da so weit? 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

Herzlich willkommen, werte Hörer von Radio ZB30. Zu dieser neuen Ausgabe des Abendjournals begrüßt Sie Vanessa Rempel. Heute, am Dienstag, den 26. Mai, haben wir in dieser Sendung wieder Nachrichten, die Wetterdaten und die Devisenkurse. Zusätzlich wurden folgende Beiträge für Sie vorbereitet. Im heutigen Gesundheitsmagazin geht es um das Thema Diabetes. Danach hören Sie Näheres über spezifische Veranstaltungen für Viehzüchter und Ackerbauer, die in dieser Woche im Rahmen der Expo Pioneros stattfinden werden. Darauf folgend senden wir Informationen über die Einweihung eines Neubaus in einem der Betriebe der Association Civil Chortiza Comité. Werte Hörer, schön, dass Sie heute dabei sind. Ich wünsche Ihnen eine unterhaltsame und informative Stunde bei unserem Sender.

Wie die Nachrichtenagentur AP berichtet, dauert die Suche nach 7 Dorfbewohnern an, die seit inzwischen einer Woche in einer überfluteten Höhle eingeschlossen sind. Die Menschen waren am 19. Mai in eine Höhle gegangen, als starke Regenfälle plötzlich Überschwemmungen auslösten und den Ausgang blockierten. Seitdem gibt es keinen Kontakt zu

zu den Vermissten. Rettungskräfte aus Laos und dem benachbarten Thailand arbeiten gemeinsam an der schwierigen Suchaktion. Taucher konnten bisher rund 100 Meter tief in die enge und überflutete Höhle vordringen. Man vermutet, dass sich die Eingeschlossenen nach etwa 30 Meter weiter im Inneren befinden. Gleichzeitig versuchen die Einsatzkräfte, Wasser aus der Höhle abzupumpen und mögliche Zugänge über Luftschächte zu finden. Das abgelegene Gebiet mit steilen Bergen und anhaltendem Regen erschwert die Rettungsarbeiten erheblich. Berichten zufolge waren die Dorfbewohner vermutlich auf der Suche nach Goldvorkommen in die Höhle gegangen. Experten warnen inzwischen vor großen Gesundheitsgefahren für die Vermissten, darunter Unterkühlung, Sauerstoffmangel und Dehydrierung. Der russische Präsident hat ein Dekret zu Schuldenerleichterungen für Soldaten erlassen. Wie die Nachrichtenagentur Reuters berichtet, hat der russische Präsident Wladimir Putin gestern ein Gesetz unterzeichnet, das neue Rekruten und deren Ehepartner von überfälligen Krediten befreit. Die Regelung gilt demnach für Personen, die ab dem 1. Mai 2026 einen Vertrag mit dem russischen Verteidigungsministerium unterzeichnet haben. Die Rekruten müssen den Vertrag für mindestens ein Jahr unterschrieben haben. Mit dem Dekret erweitert Russland die Unterstützungsmaßnahmen, während das Land versucht, seine Armee in einem inzwischen über 4 Jahre andauernden Krieg zu verstärken. Ehepaaren und Familien können damit Schulden im Wert von bis zu 10 Millionen Rubel erlassen werden. Das entspricht ungefähr dem Preis einer 35 Quadratmeter Studienwohnung in Moskau. Das Gesetz reiht sich eine in eine Serie von Unterstützungsmaßnahmen für russische Kämpfer im Krieg. Diese gehen von hohen Entschädigungen bis hin zu bevorzugtem Zugang zur Hochschulbildung. Dadurch konnte Russland laut dem Bericht bisher eine erneute Generalmobilisierung wie im September 2022 vermeiden. Gestern wurde in Chile ein Erdbeben der Stärke 6,9 verzeichnet. Laut der Deutschen Welle ereignete sich gestern Nachmittag im Norden Chiles ein Erdbeben der Stärke 6,9, wie das Nationale Seismologische Zentrum der Universität von Chile mitteilte. Das Beben war auch in den südlichen Regionen Perus zu spüren. Der Nationale Dienst für Katastrophenvorsorge und Reaktion erklärte, es handle sich um ein mittelstarkes Erdbeben. Vorläufig wurden keine Schäden an Personen oder kritischer Infrastruktur gemeldet. Laut lokalen Medien kam es jedoch zu Stromausfällen und mindestens 5 Nachbeben. 3 chinesische Raumfahrer sind gestern in Richtung der chinesischen Raumstation Tiangong gestartet. Das Raumschiff Chinsu 23 mit den 3 Astronauten an Bord hob vom Weltraumbahnhof Yuichuan im chinesischen Teil der Wüste Gobi ab, so die Tagesschau. Die Kapsel mit den 3 Astronauten soll im All an die Raumstation Tiangong andocken. Erstmals soll ein chinesischer Raumfahrer ein ganzes Jahr lang auf der Raumstation bleiben. Ihre 3-köpfige Besatzung wird üblicherweise alle 6 Monate ausgetauscht. Neben wissenschaftlichen Experimenten soll die Besatzung nach Angaben der chinesischen Raumfahrtbehörde auch Weltraumspaziergänge unternehmen, sowie Fracht ein- und ausladen. Für seine bis 2030 geplante Mondmission muss China noch neue Raketen und Raumfahrzeuge entwickeln und testen. Die Shenzhou 23-Mission soll nun wichtige Manöver wie ein autonomes Andockverfahren erproben. China will auch in der Raumfahrt eine Großmacht werden und investiert unter Staatschef Xi Jinping riesige Summen in sein Raumfahrtprogramm. In ihren Plänen für die Landung von Menschen auf dem Mond liefert sich die Volksrepublik ein Wettrennen mit den USA, die nach derzeitigem Stand für 2028 eine erneute bemannte Mondlandung planen. Langfristig plant China bis 2035 gemeinsam mit Russland eine ständige Basis auf dem Mond zu errichten.

Wir kommen zu den Nachrichten aus dem nationalen Bereich. Paraguay hat ein neues Abkommen zur militärischen Zusammenarbeit mit den USA geschlossen. Darüber berichtet die Zeitung Ultima Hora. Die Regierung treibt die Modernisierung ihrer Streitkräfte durch eine intensive Kooperation mit den USA voran. Ein unlängst unterzeichnetes bilaterales Sicherheitsabkommen ermöglicht dem südamerikanischen Land den Kauf von US-Militärgütern zu Sonderkonditionen. Vom Verteidigungsministerium wurde im August letzten Jahres bereits ein offizieller Antrag für die Lieferung von 20 minensicheren Panzerfahrzeugen eingereicht, und im Februar dieses Jahres wurden 50 Mehrzweckfahrzeuge beantragt. Wie es heißt, sollen diese in den kommenden 2 Jahren geliefert werden. Neben der technischen Aufrüstung sieht der Plan von Präsident Santiago Peña auch eine grundlegende Reform der Militärdoktrin vor. Mit Unterstützung von US-Militärberatern werden neue Spezialeinheiten zur Terrorismusbekämpfung innerhalb der Infanterie aufgebaut. Diese Antiterroreinheiten sollen die Schlagkraft des Landes im Kampf gegen die organisierte Kriminalität und internationale kriminelle Netzwerke massiv erhöhen. Das paraguayische Abgeordnetenhaus hat das Gesetz für einen Nahverkehrszug verabschiedet. Wie die staatliche Nachrichtenagentur IP Paraguay berichtet, steht in Paraguay das größte Nahverkehrsprojekt der letzten Jahrzehnte vor der Umsetzung. Die Abgeordnetenkammer hat heute ein Sondergesetz verabschiedet, das den Bau einer elektrischen Vorstadtbahn zwischen der Hauptstadt Asunción und der Nachbarstadt Luque ermöglicht. Das rund 400 Millionen US-Dollar teure Infrastrukturprojekt wird durch ein direktes Regierungsabkommen mit den Vereinigten Arabischen Emiraten finanziert. Eine traditionelle private Ausschreibung ist durch den Beschluss nicht mehr notwendig. In der ersten Phase wird das emiratische Staatsunternehmen Etihad Rail den Großteil der Kosten tragen, um eine 18 Kilometer lange Strecke mit 9 Bahnhöfen zu bauen. Die rein elektrische Bahn soll täglich rund 40.000 Passagiere befördern und die Reisezeit auf 26 Minuten verkürzen. Das Gesetz liegt nun dem Präsidenten zur endgültigen Unterzeichnung vor. Die Stadtverwaltung von Asunción hat kostenlose Tage zur astronomischen Himmelsbeobachtung angekündigt. In der paraguayischen Hauptstadt können Bürger das Weltall bald durch professionelle Teleskope entdecken. Die städtische Umweltverwaltung veranstaltet im ökologischen Flusspark 2 Aktionstage zur Astronomie für Schüler, Lehrer und die breite Öffentlichkeit. Laut Megacadena bietet das Programm neben dem Blick in die Sterne interaktive Experimente und Vorführungen in einer modernen 360-Grad-Kuppel. Der erste Termin findet an diesem Donnerstag für Schulklassen statt, wobei Kinder nur in Begleitung von Erwachsenen teilnehmen dürfen. Am Freitagabend folgt die Veranstaltung für alle Bürger, die bei der Beobachtung des Planeten Mars im Mittelpunkt steht. Da die Teilnehmerplätze für die kostenfreien Veranstaltungen begrenzt sind, müssen sich Interessierte vorab telefonisch bei der Stadtverwaltung anmelden. Paraguay hat das Sicherheitsprogramm zur Bekämpfung des Luftdrogenschmuggels wieder in Kraft gesetzt. Darüber informiert IP Paraguay. Die paraguayische Regierung verstärkt den Kampf gegen den internationalen Drogenhandel aus der Luft. Präsident Santiago Peña hat heute per Dekret das strategische Programm zur Luftraumüberwachung reaktiviert, um illegale Flüge von Kriminellen künftig effektiver zu stoppen. Das Projekt setzt auf eine direkte Verzahnung von Luftwaffe und Sicherheitskräften am Boden. Wenn Militärflugzeuge des Typs Super Tucano ein verdächtiges Flugzeug abfangen, sollen Spezialeinheiten der Polizei und der Antidrogenbehörde SENAD am Landeplatz sofort zugreifen. Für die lückenlose Überwachung nutzt das Militär modernisierte Radarsysteme. Das Programm wird zudem durch Geheimdienstinformationen aus den Nachbarländern sowie durch strategische Unterstützung aus den Vereinigten Staaten begleitet.
Das Departement Misiones hat ein neues Kulturzentrum zur Geschichte der Jesuitenmissionen erhalten. Im paraguayischen San Ignacio eröffnet an diesem Donnerstag das neue Vietma-Museum seine Pforten für die Öffentlichkeit. Wie ABC Color beschreibt, liegt die Kultureinrichtung direkt auf der historischen Route der Jesuitenreduktionen und bietet eine in dieser Form landesweit einzigartige Ausstellung. Das Herzstück des Museums bilden 78 monumentale Wandgemälde des paraguayischen Künstlers Manuel Viedma. Die Gemälde widerspiegeln die Geschichte, den Alltag, die gemeinschaftliche Arbeit, die Traditionen und das religiöse Leben, die die Kultur von Spanien und Guarani-Indigenen darstellen. Neben den permanenten Kunstwerken verfügt das moderne Komplex auch über Räume für Wechselausstellungen, eine Fachbibliothek, ein Auditorium sowie ein Restaurant und ausgedehnte Grünflächen. Das Projekt soll die historische Identität der Region stärken und eine neue Attraktion für den Tourismus in Misiones schaffen. In Paraguay ist ein Kommunalpolitiker wegen des Verdachts auf Geldwäsche festgenommen worden. Bei einer Razzia in Luque haben Beamte des Departements gegen das organisierte Verbrechen den Stadtratskandidaten Roberto Guida festgenommen. Laut dem Nachrichtenportal Megacadena erfolgte der Zugriff im Rahmen der groß angelegten Operation Copiafiel 2.0 gegen internationale kriminelle Netzwerke. Den Ermittlern zufolge soll der Politiker Vermögenswerte aus dem illegalen Kokainhandel verschleiert haben. Der Struktur nutzte offenbar gefälschte Dokumente und Mittelsmänner in Behörden, um Immobilien illegal zu übertragen und das Vermögen des verstorbenen Abgeordneten Eulalio Gomez zu waschen. Bei den 5 zeitgleichen Durchsuchungen wurden zahlreiche Sachwerte und Grundstücke beschlagnahmt. Diese Vermögenswerte werden nun direkt an die staatliche Behörde für die Verwaltung beschlagnahmter Güter übergeben.

Wir machen weiter mit einer lokalen Bekanntgabe. Es wird zur 7. Ausgabe der Ausstellung Expo Pioneros del Chaco eingeladen, die vom 27. bis zum 30. Mai stattfindet. Folgende Aktivitäten sind für den ersten Tag, also morgen, vorgesehen. Das Richten von Rindern der Rassen Santa Gertrudis, Holstein und Hereford. Zudem Vorträge im Bereich des Agrarsektors zum Thema Safflor, Sonnenblumenkulturen und Gartenanbau. Und um 10 Uhr eine Vorführung von Maschinen. Am Donnerstag und Freitag gibt es jeweils um 19 Uhr eine Versteigerung von Rindern. Nähere Informationen unter der Telefonnummer 0986 88 99 88. Gezeichnet im Auftrag Heiko Olfert.

Wir machen weiter mit den Wetterdaten. Zuallererst das aktuelle Wetter hier in Philadelphia. Der Himmel ist größtenteils bewölkt und die Temperatur beträgt im Moment 22 Grad Celsius. Die Luftfeuchtigkeit liegt bei 70% und der Luftdruck beträgt 1018 Millibar. Der Wind weht aus östlicher Richtung mit einer Geschwindigkeit von etwa 3 Kilometern pro Stunde. Da die Tiefstemperatur in Philadelphia wurde heute früh mit 16 Grad Celsius registriert und das heutige Tagesmaximum hat die 24 Grad Celsius erreicht. Die Wettervorhersage für den zentralen Chaco. Laut den Meteorologen der DINAC soll die Temperatur morgen früh um die 17 Grad Celsius liegen. Danach wird eine Höchsttemperatur von wärmeren 27 Grad Celsius erwartet. Der Wind soll hauptsächlich aus südöstlicher Richtung wehen, wobei der Himmel meist bewölkt bleibt.

0: Im Bereich des Marktplatzes liegen heute keine Meldungen vor und somit kommen wir auch schon zu den Wirtschaftsdaten mit den aktuellen Devisenkursen. Der US-Dollar stand heute im Ankauf auf 6.070 Guaraníes und im Verkauf auf 6.200 Guaraníes. Der kanadische Dollar auf 4.000 zu 5.700 Guaraníes. Der Euro wurde mit 7.220 zu 7.620 Guaraníes gehandelt. Der brasilianische Real lag bei 1.170 zu 1.270 Guaraníes und der Peso Argentino unverändert auf 3 zu 6 Guaraníes. 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
1: Psalm 25, Vers 10. Die Wege des Herrn sind lauter Güte und Treue für alle, die seinen Bund und seine Zeugnisse halten.

0: Soweit der erste Teil des heutigen Abendjournals. Wir machen nun mit den zusätzlichen Beiträgen weiter. In der heutigen Ausgabe des Gesundheitsmagazins spricht Andrea Wargentin über das Thema Diabetes.
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2: Guten Morgen. Ich bin Studentin im dritten Jahr der Lizenziatura in Infirmerie am Campus Hospital Philadelphia. Heute möchte ich Ihnen etwas über Diabetes mellitus erzählen, eine sehr häufige Erkrankung, von der laut der WHO im Jahr 2022 bereits 830 Millionen Menschen weltweit betroffen waren. Es ist wichtig, über dieses Thema zu sprechen, da sich die Krankheit oft unbemerkt entwickelt, jedoch schwerwiegende Folgen haben kann, wenn sie nicht behandelt wird. Die gute Nachricht ist, dass sie verhindert und behandelt werden kann. Es gibt drei Arten von Diabetes mellitus: Typ 1 Diabetes, Typ 2 Diabetes und Schwangerschaftsdiabetes. Heute möchten wir speziell über Typ 2 Diabetes sprechen. Was ist Typ 2 Diabetes? Typ 2 Diabetes ist eine fortschreitende und chronische Erkrankung, das heißt, sie ist langanhaltend. Dabei ist der Blutzuckerspiegel erhöht, weil die Bauchspeicheldrüse nicht genug Insulin produziert oder der Körper das produzierte Insulin nicht effektiv verwerten kann. Insulin ist ein Hormon, das die Konzentration von Zucker, auch Glucose genannt, im Blut reguliert. Wie wirkt Insulin? Es wirkt wie ein Schlüssel, der die Körperzellen öffnet, damit diese die Glucose als Energiequelle nutzen und den Überschuss speichern können. Ohne Insulin sammelt sich die Glucose im Blutkreislauf an. Eine häufige Folge von unkontrolliertem Diabetes ist Hyperglykämie, das heißt ein erhöhter Blutzuckerspiegel, die im Laufe der Zeit viele Organe und Systeme des Körpers schwer schädigt, insbesondere die Nerven und Blutgefäße. Warum entsteht Typ 2 Diabetes? Es gibt keine einzelne Ursache, sondern mehrere Faktoren, die das Risiko erhöhen. Es kann eine ungesunde Ernährung sein, Bewegungsmangel und ein sitzender Lebensstil, Übergewicht oder Fettleibigkeit, obwohl die Erkrankung auch bei schlanken Menschen auftreten kann. Eine familiäre Vorbelastung, das Alter, auch wenn heute immer mehr junge Menschen betroffen sind, oder eine Vorgeschichte mit polyzystischem Ovarialsyndrom oder Schwangerschaftsdiabetes. Es ist wichtig zu verstehen, dass der Lebensstil eine entscheidende Rolle spielt. Wie äußert sich Typ 2 Diabetes? Das heißt, welche Anzeichen und Symptome treten auf? Viele Menschen haben anfangs keine Symptome, aber wenn sie auftreten, sind die häufigsten starker Durst, weshalb sie viel Wasser trinken, häufiger Harndrang als gewöhnlich, verschwommenes Sehen, Müdigkeit, ungewollter Gewichtsverlust, Wunden, die nur langsam heilen, erhöhter Blutzucker und andere mehr. Welches können Komplikationen des Typ 2 Diabetes sein? Ein Diabetes ohne angemessene Kontrolle verläuft schleichend und schädigt nach und nach unsere lebenswichtigen Organe. Dies sind die Komplikationen, denen wir konsequent vorbeugen müssen. Einmal Herz-Kreislauf-Erkrankungen. Dies ist die schwerwiegendste Komplikation. Die Patienten haben ein hohes Risiko für schwerwiegende kardiovaskuläre Ereignisse, darunter Herzinfarkt und Tod durch kardiovaskuläre Ursachen. Nierenerkrankung. Zu viel Glucose schädigt die Nierenfilter. Ohne Behandlung kann dies zu einer chronischen Nierenerkrankung führen, die so weit fortschreitet, dass eine Dialyse oder eine Nierentransplantation erforderlich wird. Sehvermögen. Die Retinopathie ist ein ständiges Risiko. Eine gute Kontrolle des Blutzuckers und des Blutdrucks ist Entscheidung, um Erblindung zu vermeiden. Nerven und Füße. Die Neuropathie ist die häufigste Komplikation und die Hauptursache für Verletzungen und Amputationen an den Füßen und Beinen. Dies zeigt, wie wichtig es ist, sie rechtzeitig zu erkennen und zu behandeln. Wie sieht die Prävention aus? Bei der Prävention von Typ 2 Diabetes geht es nicht nur darum, auf Zucker zu verzichten, sondern um einen ganzheitlichen Gesundheitsansatz, der in frühen Stadien sogar zu einer Remission der Erkrankung führen kann. Dazu müssen wir Folgendes umsetzen. Erstens, eine intelligente und ausgewogene Ernährung. Eine Option zum Beispiel ist ein mediterraner Ernährungsstil. Sie ist die Ernährungsweise mit der größten wissenschaftlichen Evidenz zur Diabetesprävention. Sie basiert auf dem Verzehr von Gemüse, Hülsenfrüchten, Obst, Vollkornprodukten und Olivenöl als Hauptfettquelle. Kontrollieren Sie auch den Fettkonsum. Kohlenhydrate. Über Kohlenhydrate nehmen wir Glucose auf, die unsere Hauptenergiequelle ist. Es ist wichtig, die Kohlenhydratmenge zu kontrollieren und hochwertige Quellen zu wählen, um drastische Blutzuckeranstiege zu vermeiden. Daher sind langsam reabsorbierbare Kohlenhydrate am empfehlenswertesten. Dazu gehören Vollkorngetreide wie Haferflocken, Vollkornreis, Quinoa, Gerste und Vollkornnudeln, Hülsenfrüchte wie Bohnen und Linsen, Nüsse, Samen, stärkehaltiges Gemüse in kontrollierten Portionen wie Süßkartoffeln, Kürbis und Mais, sowie ganze Früchte, Äpfel, Birnen und Beeren, möglichst mit Schale. Nicht empfehlenswert sind schnell reabsorbierbare Kohlenhydrate, wie der gewöhnliche weiße Zucker, Honig und Sirup, zuckerhaltige Erfrischungsgetränke, verarbeitete Fruchtsäfte und gesüßte Tees, sowie raffinierte Mehlprodukte wie Weißbrot, weißer Reis, Kuchen und Kekse etc. Zweitens, auch der Sport ist wichtig. Kombinieren Sie verschiedene Übungen. Gehen Sie nicht nur spazieren, sondern machen Sie mindestens zweimal pro Woche Ausdauer- und Krafttraining. Das verstärkt die positiven Auswirkungen auf den Stoffwechsel. Drittens, ebenso sind gesunde Lebensgewohnheiten Entscheidung, wie Vorsicht mit dem Konsum von Alkohol, ausreichender Schlaf und die Vermeidung von Tabak. Denn Rauchen ist der zweitwichtigste Risikofaktor für Komplikationen. Der Verzicht darauf ist für den Herz-Kreislauf-Schutz unverzichtbar. Viertens, kennen Sie Ihr Risiko und handeln Sie rechtzeitig. Früherkennung: Wenn Sie übergewichtig sind oder Diabetes oder Bluthochdruck in der Familie haben, sollten Sie sich jährlich von Ihrem Arzt untersuchen lassen. Zudem ist es wichtig, dass Sie auf Ihre Prädiabetes achten. Wenn Sie bereits leicht erhöhte Blutzuckerwerte haben, können diese Änderungen verhindern, dass sich daraus Typ-2-Diabetes entwickelt. Kleine tägliche Veränderungen können einen großen Unterschied machen. Wie sieht die Behandlung aus? Für eine ganzheitliche Betreuung muss die Behandlung vier Bereiche abdecken. Erstens, eine gesunde Ernährung, abgestimmt auf die Bedürfnisse und die Kultur der betroffenen Person. Zweitens, regelmäßige Bewegung, damit der Körper sein eigenes Insulin besser verwerten kann. Drittens, therapeutische Schulung, das heißt, die betroffene Person muss lernen, ihren Blutzucker zu überwachen und ihre Füße täglich zu pflegen. Viertens, richtige Einnahme von Medikamenten. Bei der Auswahl der Medikamente ist es wichtig, den Arzt zu konsultieren, der über die beste Behandlung und Dosierung entscheidet, falls dies erforderlich ist. Zusammenfassend lässt sich sagen, dass Typ-2-Diabetes eine ernsthafte, aber auch vermeidbare und kontrollierbare Erkrankung ist. Sich zu informieren, auf sich zu achten und regelmäßige ärztliche Kontrollen wahrzunehmen, kann die Lebensqualität erheblich verbessern.
1: Das war das Gesundheitsmagazin auf Radio ZB30. Vielen Dank fürs Zuhören und bis zur nächsten Sendung.
0: Im Rahmen der Expo Pioneros 2026 werden die Produzenten im Zucht- und Milchviehsektor sowie im Ackerbau Veranstaltungen angeboten, die in Zusammenarbeit von Ideagro, dem Institut für Tierbiotechnologie des Chaco ICPA und Pioneros del Chaco organisiert werden. Über einige spezifische Angebote sprach unsere Kollegin Hildegard Batista mit dem Präsidenten der Stiftung für Agrarforschung und Entwicklung Ideagro, Georg Pentsch.
3: Im Rahmen der Expo Pioneros wird es einige besondere Veranstaltungen geben, die in Zusammenarbeit mit Ideagro organisiert werden. Als Gesprächspartner dazu habe ich den Präsidenten von Ideagro, Georg Bench. Herr Bench, zunächst einmal auf den Tag Mittwoch, wo es schon eine ganze Reihe an interessanten Sachen gibt und vor allem auch im Bereich von Ackerbau. Geben Sie uns doch einen kleinen Überblick darüber, was es so am Mittwoch für die Produzenten gibt.
4: Der Mittwoch hat ganz extra Programme, die dem Ackerbauer interessieren sollten oder könnten. Es geht in diesem Fall um die sogenannte REI, wo Maissorten präsentiert werden. Das ist eine Feldbegehung, die wird gemacht. Viele Sorten werden vorgestellt werden. Das ist eine bekannte Aktion, die wir sonst vielleicht in einem anderen Rahmen gestalten, aber in diesem Fall gestalten wir das in Zusammenarbeit mit Expo Pioneros. Es gibt am Nachmittag, am Mittwochnachmittag, einen besonderen Vortrag von einem Ingenieur, der von Argentinien kommt, Andrés Cajiano, Da geht es ganz besonders um die Produktion, um eine stabile Produktion zu erreichen in Maisproduktion. Jetzt nicht unbedingt gesagt, was können wir machen, um die höchste Produktion zu erreichen, sondern was können wir für eine Grundregeln beachten, um eine sogenannte Grundproduktion zu erreichen.
3: Am Donnerstag gibt es direkt beim IGBA eine Veranstaltung von einer Präsentierung von Bullen.
4: Wir haben im vergangenen Jahr beim IGBA schon eine Präsentierung von Bullen gemacht. Das war dann im August. Und wir denken, dass es auch in diesem Rahmen, wo wir sowieso sehr viele Besucher haben, die IGBA besuchen, haben wir eingeladen, dass man um 7:30 am Donnerstag die Produzenten, das werden dann hauptsächlich die Viehzüchter, einlädt, auch eine Bullenpräsentierung dabei zu sein. Das werden von den verschiedenen Rassen sein. So wie mir bekannt ist, sind es etwa 20 Bullen, die da vorgestellt werden, wo dann kurz von jedem Bullen gesagt wird, Informationen übermittelt wird, was seine starken Seiten sind, damit der Produzent auch entscheiden kann, okay, den Samen würde ich einkaufen wollen. Und man kann den Bullen natürlich auch sehen. Und in diesem Zusammenhang geht es auch dann Nachmittag. Am Donnerstagnachmittag gibt es einen Vortrag von einem Ingeniero, Zootechnico Fabio Eduardo. Wir sprechen immer wieder in der Viehproduktion von effizient sein. Wie können wir das gestalten? Und da ist eben auch die Genetik eine sehr wichtige Grundlage. Und das geht jetzt nicht um reinrassige Zucht, sondern es geht um das, was wir in unseren Betrieben machen können. Wie kann eine Genetik da mit beachtet werden, damit wir eine effiziente Fleischviehproduktion haben?
3: Am Freitag geht es dann weiter mit einem ganz interessanten Programm, eher für die Milchbauern. Erklären Sie doch kurz einmal, was da geboten wird.
4: Ja, die Milchproduzenten sind auch sehr wichtig und es sind ganz spezielle Aktivitäten vorbereitet worden. Da ist zum Ersten zu sagen, dass am Mittwoch die Abrichtung des Milchviehs stattfinden soll. Am Freitag gibt es dann auch nachmittag einen speziellen Vortrag von Luis Figueiredo. Er kommt von Brasilien und da geht es ganz besonders darum, was muss man beim Milchprozess oder beim Melken extra beachten, um dass das Melken, der Prozess, so gut wie möglich laufen kann. Wir wissen alle, dass jegliche Kuh ganz sensibel darauf achtet, was passiert rundherum und was sind da wichtige Faktoren, um dass da auch Schaden vorgebeugt wird und man die besten Resultate erreicht.
3: Dann gibt es am Freitag eine Geschäftsrunde. Das ist ein größeres Vorhaben. Ich weiß nicht, ob das jetzt erstmalig ist, dass es in dieser Form ist und ob diese Vertreter da gewesen sind. Herr Bench, geben Sie doch einmal kurz Informationen, von wem wird diese Aktion organisiert?
4: Ja, diese Initiative ist mit Sicherheit neu für uns hier und wird in Zusammenarbeit mit der Stiftung Ideagro, mit dem IGBA, mit Pioneros del Chaco und mit dem brasilianischen Viehzuchtverein, hauptsächlich der Cebu-Züchter, gemacht und auch Brazilian Cattle. Das ist eine Zusammenarbeit von 5 Institutionen, die in diesem Fall einfach eine neue Art versuchen wollen, eine Plattform zu finden, wo man ganz besonders auch kurz zu einem Austausch kommt, um Begegnungen zu haben und zu sehen, was bietet der andere an. Weil das ist immer so in der Geschäftswelt, einer bietet an und der andere könnte das eventuell nützen. Und in diesem Zeitrahmen, in dieser ganz speziellen Form, will man da was, das extra hervorheben und die Möglichkeiten schaffen.
3: Wie kam dann jetzt der Kontakt zu dieser brasilianischen Vereinigung der Cebu-Züchter zustande?
4: So ein Kontakt, das geht dann, glaube ich, auf Jahre zurück. Wir haben vom Ideagro oder auch vom IGBA sehr viel Verbindung gehabt, ganz besonders mit einer zentralen Zone in Brasilien, Uberaba, wo sehr viel, was in Fleischviehproduktion passiert in Brasilien, sich abwickelt, sei es Ausstellungen und sei es auch die wichtigen Sammenstationen, die da sind. Da hat man eben Kontakte gehabt und es werden dann auch Einladungen gemacht. Und so wie ich das verstanden habe, hat Brasilien Kettle diese Option, jedes zweite Jahr oder auch eventuell jedes Jahr rauszufahren und ein Nachbarland zu besuchen. Das ist eine Strategie, die Sie verfolgen, um natürlich auch Ihre Arbeit, Ihr genetisches Material zu präsentieren, ganz besonders in dem Kontext von Südamerika. Sie haben schon über längere Zeit Interesse gehabt über das, was im Chaco passiert. Wir wissen ja auch alle davon, dass die Ruta Bioceanica sich weiterentwickelt. Es sind Einladungen ausgesprochen worden. Man hat versucht zu verhandeln. Wie sieht es aus? Wie können wir das gestalten? Es ist im Vorfeld so vorgesehen, dass mit dieser Delegation auch etwa 20 Unternehmer mitkommen, die einfach die Situation hier im Chaco beschauen wollen und natürlich auch etwas anbieten.
3: Wenn Sie von Unternehmern sprechen, aus welchen Bereichen in etwa kommen diese Unternehmer?
4: In diesem Fall geht es hauptsächlich um Unternehmer, die in dem Viehzuchtbereich arbeiten. Da wird es einmal um die Technologie gehen, sprich kleinere Instrumente oder auch Maschinen. Es geht um Tierernährung, es geht um Tiergesundheit und natürlich auch um die Genetik und um die Reproduktion. Und auch in Fleischviehproduktion reden wir auch von Grassamen und auch Dienstleistungsbetriebe.
3: Und wenn Viehzüchter jetzt an der Geschäftsrunde teilnehmen, was in etwa erwartet Sie da? Wie wird so ein Programm gestaltet werden?
4: Ja, die Geschäftsrunde soll dann spezifisch am Freitag Vormittag von 9 bis 11 Uhr stattfinden. Es ist so vorbereitet worden, dass jeder, der was anzubieten hat, bekommt einen Raum und wird auch vorgestellt werden. Man kann als Interessierter, kann man alle Tische besuchen in einem Zeitrahmen, so das ist eine Plattform, wo man sich das gedacht hat, dass man es erleichtert, Kontakte zu machen, dass der Anbieter und dass der Interessierte Fragen stellen kann und dass es zu Geschäftsbeziehungen kommen könnte, ganz besonders in diesem Sektor. Ja.
3: Frage ist jetzt, wenn Interessierte da sind, müssen die sich jetzt im Voraus anmelden, um an dieser Geschäftsrunde teilzunehmen?
4: Die Leute, die was anzubieten haben, das sind jetzt nicht nur die Leute von Brasilien, das ist eine Zusammenarbeit. Die Geschäfte, die in diesem Rahmen was anzubieten haben, die können auch hier von den Kolonien sein, von der Zone. Die haben die Einladungen bekommen. Sie dürfen sich bei den Mitarbeitern bei Ideagro anmelden. Da wird Mut gemacht, dass sie sich da anmelden. Die interessierten Leute, die daran teilnehmen wollen, wollen wir sagen, die das besuchen wollen, die können sich anmelden und wenn sie das dann aber nicht machen, ist es auch okay. Sie können dann, wenn sie am Freitag auf der Expo sind, sie können dann auch die Zeit ausnutzen und mit dabei sein. Ne?
3: Das heißt, dass die Anbieter sozusagen, das ist eine gemischte Gruppe von Unternehmern in Brasilien, sowohl von Unternehmern hier im Chaco.
4: Genau so ist es. Und das ist uns auch sehr wichtig, dass wir diesen Austausch haben. Wir haben viel anzubieten vom Chaco Central und das weckt immer wieder auch Interesse in unseren Nachbarländern. Unsere Nachbarländer haben eben auch was anzubieten. Aber das ist nicht einseitig, sondern das soll ein Austausch sein, wo beide Seiten, beide Länder in diesem Fall gestärkt werden und Beziehungen aufgebaut werden.

0: Georg Bensch von Ideagro über spezifische Veranstaltungen für Viehzüchter und Ackerbauer, die in dieser Woche im Rahmen der Expo Pioneros durchgeführt werden.
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0: In der vergangenen Woche weihte die Association Civil Chartica Komitee in einem ihrer Betriebe einen Neubau ein. Mehr darüber im folgenden Beitrag von Korrespondent Patrick Friesen im Gespräch mit dem Betriebsleiter des Sozialdienstes Marco Unrau.
2: Am Freitag, den 22. Mai, wurde beim Pflegeheim Eben Itzer in Loma Plata ein Erweiterungsbau eingeweiht. Ich unterhalte mich darüber mit dem Betriebsleiter des Sozialwesens, das ist Herr Marco Unrau. Zunächst einmal geben Sie unseren Hörern doch einen Überblick, was genau beinhaltet dieser Erweiterungsbau, was wurde eingeweiht?
3: Ja, also es ist wie gesagt ein Erweiterungsbau. Wir hatten vorher einen Teil, der zu klein war, um eine eigenständige Station zu bilden. Und dann hat man, weil eben Raummangel da war und wir dringend Wohnplätze benötigt haben, daran gedacht, den Bau zu erweitern. Weil wir aber auch immer mehr Arbeitsbereiche für technische Bereiche brauchten, hat man sich dazu entschlossen, ein zweistöckiges Gebäude zu bauen. Das heißt, dass in dem Erdgeschoss mehr Wohnzimmer für Pflegeheimbewohner sind, mit ein paar Büroräumen und eine Küche. Und im Obergeschoss dann eher Abstellräume, Deposito, Büroräume, Fortbildung sowie Sitzungsräume, mehr Büroräume für unsere ambulante Schwestern, die auch eine wichtige Arbeit bei uns hier machen. Also wo das Pflegeheim eben Ezel bis vor kurzem 111 Betten zur Verfügung hat, sind wir momentan auf 126. Das heißt, mit diesem Neubau und etwas Umorganisierung von Büroräumen konnten wir mehr Betten oder ja, Pflegeplätze dazugewinnen für unser Pflegeheim.
2: Wenn Sie jetzt von 9 zusätzlichen Wohnzimmern sprechen oder Zimmern oder Wohnungen für Bewohner, sind von denen schon etliche besetzt oder wartet das dann jetzt noch auf die Einwohner?
3: Also aktuell sind von den 9 Zimmern schon 7 besetzt. Das heißt nicht, dass wir jetzt 7 neue Personen ins Pflegeheim bekommen haben, sondern das ist eher so, dass wir versuchen, möglichst die Personen ein Einzelzimmer zu geben, die schon lange darauf gewartet haben.
2: Und sagen Sie noch was zu Investitionen, wie viel das gekostet hat?
3: Also mit Innenausstattung komplett reden wir über 5,08 Milliarden, was das Ganze gekostet hat, weil das eben auch ein zweistöckiges Gebäude ist. Und wir denken, dass es eine sehr wertvolle und sehr sinnvolle Investition für unser Pflegeheim ist, gerade in dem Bereich technische Arbeitsräume. Da müssen wir in Zukunft uns Gedanken machen, wie wir das auf unserem Gelände platzieren können, weil auch eben mit der Zeit alles verbaut wurde.
2: Können Sie unseren Hörern etwas näher erläutern, wie es mit der Anzahl der Bewohner aussieht, ob das statistisch jetzt wächst, wie viel im Moment im Pflegeheim des Sozialdienstes auch in den Abteilungen wohnen?
3: Also jetzt im Moment wohnen im Pflegeheim eben EZ 105 Personen. Wenn wir auf die Geschichte zurückblicken, 20 Jahre zurück, hatte das Pflegeheim eben EZ 40 Bewohner. Wenn wir unsere heutige Daten auswerten und eine demografische Studie machen von dem, dann wissen wir ganz genau, dass sich diese Zahl, also diese 105 Personen, in 20 Jahren wieder verdoppelt wird und in den nächsten 40 Jahren nochmal verdoppelt wird. Das heißt, die Einwohnerzahl der Pflegeheime wächst exponentiell und da ist die große Frage auch, wie wir die Pflege in Zukunft gestalten und leisten können.
2: Abschließend müssten Sie für diesen Erweiterungsbau noch zusätzliches Personal anstellen oder wird das jetzt mit einer Umstrukturierung dann bewältigt?
3: Ja, also diese neue Station benötigt natürlich Personal und da es jetzt eine eigenständige Station ist, musste auch Personal angeworben werden, um die Arbeitsplätze dieser Station auszufüllen. Also es braucht zusätzlich Personal, ja.
0: Sie hörten Korrespondent Patrick Friesen im Gespräch mit Betriebsleiter des Sozialdienstes Marco Unrau über die Einweihung eines Neubaus in einem der Betriebe der Association Civil Chartitzer Komitee.

Werte Hörer, wir sind nun kurz vor Schluss der heutigen Abendjournalausgabe. Hier aber noch einmal das aktuelle Wetter in Philadelphia. Im Moment beträgt die Temperatur 20 Grad Celsius, die Luftfeuchtigkeit 77%, der Luftdruck 1018 Millibar. Der Wind weht aus östlicher Richtung mit einer Geschwindigkeit von weniger als einem Kilometer pro Stunde. Und hier noch die Programmvorschau für den heutigen Abend im deutschsprachigen Block.

0: Programm Nummer 45. Erste Korinther, Kapitel 15, Vers 12, Bad 22.
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0: maar 30 minuten.
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0: Glaubenslied. Wohl dem, der mit Vertrauen den Weg des Glaubens geht, um Gott, den Herrn, zu schauen in seiner Majestät. Was nützen uns die Gaben des Glückes dieser Welt, wenn wir nicht Frieden haben mit Gott, der uns erhält? Er wird sich nur bewähren, was wir mit Gott getan. Er will das Werk verklären nach seinem Gnadenplan. So wählen wir die Gnade der Allmacht unseres Herrn für unsere Lebenspfade als unseren Glaubensstern.
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0: Wir sind zum Aufschluss gekommen an dieser Sendung. Dankeschön.
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